0: Angriffswelle gestartet, teilte das zuständige Regionalkommando des US-Militärs auf X mit. Diese Angriffe würden die Fähigkeit des Irans weiter einschränken, unschuldige Zivilisten und die Handelsschifffahrt in der Straße von Hormuz zu attackieren, heißt es. US-Präsident Donald Trump hatte unmittelbar zuvor weitere Angriffe angekündigt. Die Debatte um Altersbeschränkungen für Instagram, TikTok und Co. geht weiter. Ein Expertengremium der EU-Kommission hat sich nun dafür ausgesprochen, den Zugang zu sozialen Medien für Kinder unter 13 Jahren in allen EU-Mitgliedsländern zu beschränken.
1: Das sind Vorschläge von Experten, die Kommissionspräsidentin von der Leyen aber sehr überzeugend findet. Sie laufen im Wesentlichen auf Folgendes hinaus. Überhaupt kein Social Media für Kinder bis zu 2 Jahren. Zugang nur unter Aufsicht von Eltern oder Lehrern für Kinder bis zu einschließlich 13 Jahren. Und danach Zugang zu Plattformen, sofern diese Plattformen bewiesen haben, dass sie jugendgeeignet sind. Alterskontrollen werden also auf jeden Fall kommen. Einen offiziellen Vorschlag, den will die Kommission nach der Sommerpause machen. Aus Brüssel, Dieter Ebeling.
0: Die schwarz-rote Koalition will die Tabaksteuer stärker erhöhen als bislang geplant. Nach Medienberichten soll der Preis für eine Packung Zigaretten bis 2030 schrittweise auf knapp 12 Euro steigen.
2: Die höhere Tabaksteuer soll dem Bund jedes Jahr rund 800 Millionen Euro zusätzlich bringen. Das Geld kann die Regierung gut gebrauchen, denn sie muss Milliardenlücken im Haushalt schließen und hat den Ländern zuletzt mehr Unterstützung für Krankenhäuser zugesagt. Gleichzeitig will die Koalition das Rauchen unattraktiver machen, vor allem für junge Menschen. Zoe Tassovali, Redaktion.
0: Die Wehrpflicht ist in Deutschland weiter ausgesetzt, trotzdem verweigern immer mehr Menschen den Kriegsdienst. Bis Juli sind bereits 5.862 Anträge beim zuständigen Bundesamt eingegangen, berichtet das Redaktionsnetzwerk Deutschland. Das sind deutlich mehr als im gesamten letzten Jahr. Hintergrund dürfte die angespannte Sicherheitslage und das Gesetz über den neuen Wehrdienst sein, das zum 1. Januar in Kraft getreten ist.
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0: Zum Wetter, die Vorhersage des Deutschen Wetterdienstes. In Norddeutschland drohen auch in der Nacht teils schwere Gewitter mit Unwettergefahr durch Starkregen und Hagel. Weniger schwere Gewitter werden im Süden erwartet. Die Tiefstwerte in der Nacht zwischen 21 Grad im Süden und 13 Grad in den Mittelgebirgen. Der Dienstag bringt im Norden viel Sonne, Richtung Süden örtlich Hitzegewitter. Die Temperaturen 21 bis 30 Grad.
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1: Ich bin Diana Kramer. Der Iran-Krieg ist in den vergangenen Tagen mit gegenseitigen Attacken erneut eskaliert. Nun melden die US-Streitkräfte weitere Angriffe. Zuvor hatte US-Präsident Donald Trump die Wiederaufnahme der Seeblockade gegen Schiffe angekündigt, die iranische Häfen ansteuern.
2: Trump sagt, dass die USA die volle Kontrolle über die Straße von Hormuz übernehmen und diese betreiben wollten. Dies beinhaltet eine Transitgebühr von 20% des Frachtwertes von Lastschiffen, denen die USA sichere Passage gewährleisten. Die USA würden dieses Geleit nicht umsonst machen, erklärt Trump. Iranische Schiffe werden fortan wieder von allen heimischen Häfen blockiert. Die Fronten sind erneut verhärtet. Infolge der jüngsten Angriffe ist die Schifffahrt durch die Meerenge drastisch zurückgegangen. Tina Eck, USA.
1: Für Bewohnerinnen und Bewohner in Pflegeheimen in Deutschland steigen die selbst zu zahlenden Anteile immer weiter. Zum 1. Juli waren im ersten Jahr im Heim im bundesweiten Schnitt 3.364 Euro pro Monat aus eigener Tasche fällig. Das zeigt eine Auswertung des Verbands der Ersatzkassen. Das waren monatlich 119 Euro mehr als zu Jahresbeginn und 256 Euro mehr als im Juli vergangenen Jahres. Im Ländervergleich am teuersten ist ein Pflegeheimplatz in Bremen. In Sachsen-Anhalt zahlen Bewohner im Schnitt knapp 900 Euro weniger. Es war eine Jahrhundertflut, die ganze Ortschaften verwüstet hat. Die Flutkatastrophe in Rheinland-Pfalz und Nordrhein-Westfalen, bei der 185 Menschen starben, die meisten von ihnen im Ahrtal. Heute jährt sich das Unglück zum 5. Mal.
3: Laut dem Eifelkreis Bitburg-Prüm sind rund 90% der Flutschäden mittlerweile behoben. Dabei flossen insgesamt über 100 Millionen Euro in verschiedenste Maßnahmen. Zudem wurde auch die Hochwasserprävention verbessert. In Rheinland-Pfalz läuft seit letztem Jahr ein neues Pegelmesssystem. Dieses sammelt viertelstündig die Daten von 32 Messstellen im ganzen Bundesland in einer Datenbank. Und auch NRW hat nach der Katastrophe aufgestockt. Die letzten 5 Jahre wurde die Anzahl an Hochwassermeldepegeln von 84 auf 122 erhöht. Jonas Mikulajczak, Redaktion.
1: Zum Sport. Bei der Fußball-WM sind nur noch 4 Mannschaften im Rennen. Das erste Halbfinale bestreiten heute Abend Frankreich und Spanien. Anstoß ist um 21 Uhr unserer Zeit.
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1: Zum Wetter. Die Vorhersage des Deutschen Wetterdienstes. Die Gewitter mit teils unwetterartigem Hagel und Starkregen im Norden ziehen ab und es lockert bis zum Morgen weiter auf. Im Südwesten noch einzelne Schauer und Gewitter, sonst meist klar. Am Tage heute im Norden und Osten Sonne und Wolken im Wechsel, aber überwiegend trocken. Über den Mittelgebirgen und im Süden weiter teils kräftige Gewitter. Im Südwesten heute bis 35 Grad, sonst 21 bis 30 Grad maximal.
0: Das waren die Nachrichten.

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1: Ich bin Diana Kramer. Die geplante internationale Schutztruppe für die Ukraine soll schon bald Militärmanöver in den Nachbarstaaten der Ukraine abhalten. Das kündigte Frankreichs Präsident Emmanuel Macron am Abend nach einem Treffen der Koalition der Willigen an. An dem Treffen hatte auch Bundeskanzler Merz teilgenommen. Er sagte am Abend in Paris:
2: Wir haben denselben Kompass. Er ist auf Frieden für die Ukraine und Sicherheit für Europa ausgerichtet. Die Ukraine ist bereit, den Krieg zu beenden. Sie war es immer. Auch wir sind offen für Friedensverhandlungen zwischen der Ukraine und Russland. Es liegt einzig und allein jetzt an Präsident Putin, diese Chance zu ergreifen.
1: Bundeskanzler Merz. Deutschland, Frankreich und 7 weitere europäische Staaten hatten zuvor mit der Ukraine ein Bündnis zur Raketenabwehr geschlossen. Das US-Militär greift nach eigenen Angaben erneut Ziele im Iran an, die dritte Nacht in Folge. Damit soll die Fähigkeit des Irans weiter geschwächt werden, Attacken auf Zivilisten und Handelsschiffe in der Straße von Hormuz auszuüben, heißt es. Die US-Angriffe und Irans Vergeltungsschläge befeuern die Sorge vor einem vollständigen Wiederaufflammen des Krieges. Die außergewöhnliche Hitzewelle in der zweiten Junihälfte in Deutschland und weiten Teilen Europas hat meteorologische Geschichte geschrieben. Nach Angaben des Deutschen Wetterdienstes wurden an 467 von 488 Wetterstationen Allzeit- und Monatsrekorde bei der Höchsttemperatur registriert. Gleich mehrmals war die 40-Grad-Marke überschritten worden. Zum Fußball. Bei der WM sind noch 4 Teams im Rennen um den Titel. Im ersten Halbfinale treffen heute Abend Vizeweltmeister Frankreich und Europameister Spanien aufeinander.
3: Für viele Experten ist es das vorweggenommene Endspiel. Frankreich mit Superstürmer Kylian Mbappé ist bis jetzt mit 6 Siegen und insgesamt 16 erzielten Toren geradezu durch die WM marschiert. Europameister Spanien hat sich nach dem Stolperstart mit dem 0:0 gegen Außenseiter Kap Verde kontinuierlich gesteigert und erst ein Gegentor bei diesem Turnier kassiert. Vor 2 Jahren standen sich beide Teams übrigens auch im Halbfinale der Europameisterschaft gegenüber. Damals siegte Spanien 2:1. Thomas Thonfeld, Sport. Redaktion.
1: Im zweiten Halbfinale spielt morgen Abend England gegen Argentinien.
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1: Zum Wetter, die Vorhersage des Deutschen Wetterdienstes. Die Gewitter mit teils unwetterartigem Hagel und Starkregen im Norden ziehen ab und es lockert bis zum Morgen weiter auf. Im Südwesten noch einzelne Schauer und Gewitter, sonst meist klar. Am Tage heute im Norden und Osten Sonne und Wolken im Wechsel, aber überwiegend trocken. Über den Mittelgebirgen und im Süden weiter teils kräftige Gewitter. Im Südwesten heute bis 35 Grad, sonst 21 bis 30 Grad maximal.
0: Das waren die Nachrichten.

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1: Ich bin Diana Kramer. Das US-Militär hat in der dritten Nacht in Folge Ziele im Iran attackiert. Die Streitkräfte hätten eine neue Angriffswelle gestartet, teilte das zuständige Regionalkommando des US-Militärs auf X mit. Diese Angriffe würden die Fähigkeit des Irans weiter einschränken, unschuldige Zivilisten und Handelsschiffe in der Straße von Hormuz zu attackieren, heißt es. US-Präsident Donald Trump hatte unmittelbar zuvor weitere Angriffe angekündigt. Wie viel Social Media ist für Kinder in Ordnung? Die Diskussion über eine Altersgrenze nimmt auch in Deutschland wieder Fahrt auf. Ein Expertengremium der EU-Kommission hatte sich dafür ausgesprochen, den Zugang zu sozialen Medien für Kinder unter 13 Jahren in allen Mitgliedsländern zu beschränken. Unterstützung dafür kommt aus der Union.
2: Für CSU-Chef Söder sind 13 Jahre eine gute Grundlage für die weitere Diskussion. Deutschlands Digitalbranche hält pauschale Verbote dagegen für den falschen Weg. Auch Linke und Grüne wollen lieber die Plattformen selbst stärker in die Pflicht nehmen. Und die Bundesschülerkonferenz sagt, der entscheidende Hebel liegt im Klassenzimmer. Schulen müssten Kindern viel besser beibringen, wie sie mit Fake News, Mobbing und den Suchtgefahren sozialer Medien umgehen, statt irgendetwas zu verbieten. Zoe Tassovali, Redaktion.
1: Die sogenannte Koalition der Willigen aus westlichen Unterstützerländern der Ukraine plant in den kommenden Monaten gemeinsame Manöver in Nachbarländern der Ukraine. Nach Beratungen in Paris sagte der französische Präsident Emmanuel Macron, die Koalition verfüge nun über eine multinationale Truppe für die Ukraine, die auch einsatzbereit sei. Schlechtes Zeugnis und das mitten in der Urlaubsreisezeit. Der ADAC hat 50 unbewirtschaftete Rastplätze in ganz Deutschland getestet. Die Ergebnisse zeigen deutliche Mängel. Fast jeder zweite Rastplatz fällt durch, sagte Melanie Mikula vom ADAC.
3: Die größten Mängel haben wir bei den Sanitäranlagen festgestellt. Häufig fehlten Seifenspender oder Toilettenpapier, Handtrockner waren defekt oder die Toiletten stark verschmutzt. Besonders problematisch war, dass auf 6 Rastplätzen die WC-Häuschen während unseres Tests gesperrt waren, ohne dass dies vorher an der Autobahn angekündigt wurde.
1: Für den Test hatte der ADAC Rastplätze ohne Bewirtschaftung an deutschen Autobahnen nach 2022 wiederholt untersucht.
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1: Zum Wetter, die Vorhersage des Deutschen Wetterdienstes. Die Gewitter mit teils unwetterartigem Hagel und Starkregen im Norden ziehen ab und es lockert bis zum Morgen weiter auf. Im Südwesten noch einzelne Schauer und Gewitter, sonst meist klar. Am Tage heute im Norden und Osten Sonne und Wolken im Wechsel, aber überwiegend trocken. Über den Mittelgebirgen und im Süden weiter teils kräftige Gewitter. Im Südwesten heute bis 35 Grad, sonst 21 bis 30 Grad maximal.
0: Das waren die Nachrichten.

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1: Und die Zeit 6 Uhr.
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0: Ich bin Dirk Zeitler. Das US-Militär hat in der dritten Nacht in Folge Ziele im Iran attackiert. Wie das zuständige Regionalkommando des US-Militärs auf X mitteilte, hätten die Streitkräfte eine neue Angriffswelle gestartet. US-Präsident Trump hatte unmittelbar zuvor weitere Angriffe angekündigt.
1: Der Krieg mit dem Iran und in der Golfregion eskaliert wieder. Die USA fliegen Angriffe, der Iran attackiert Ziele in der Region und Schiffe in der Straße von Hormuz. Aus dem Iran werden vor allem im Süden des Landes heftige Explosionen gemeldet. Auch aus Jordanien, Bahrain und den Vereinigten Arabischen Emiraten gab es Berichte über Angriffe. Die USA haben die Seeblockade wieder aktiviert, um iranische Handelsschiffe zu stoppen. Für Donnerstagnacht hat Präsident Trump eine Rede an die Nation angekündigt. Es wird vermutet, dass es um das weitere Vorgehen mit dem Iran gehen soll. Aus den USA, Tina Eck.
0: Die Deutsche Krankenhausgesellschaft befürchtet, dass jede dritte Klinik das Krankenkassensparpaket nicht überleben wird. Wir müssen damit rechnen, dass noch mehr Kliniken in die Schieflage geraten, sagte DKG-Vorstandschef Gerald Gast der Rheinischen Post. Seit 2022 haben nach seinen Angaben bundesweit schon 85 Krankenhäuser Insolvenz angemeldet. Einige davon sogar schon zum zweiten Mal. Die Koalition der Willigen hat bei ihrem Treffen in Paris weitere Schritte zur Unterstützung der Ukraine beschlossen. Frankreichs Präsident Macron kündigte an, dass die geplante internationale Schutztruppe schon bald gemeinsame Militärmanöver in den Nachbarstaaten der Ukraine abhalten soll.
2: Damit wolle man zeigen, dass man bereit, entschlossen und glaubwürdig sei, sagte Macron nach dem Treffen in Paris, an dem auch Bundeskanzler Merz und der ukrainische Präsident Zelensky teilnahmen. Die von Europa geführte und von den USA unterstützte multinationale Schutztruppe soll einen möglichen Waffenstillstand in der Ukraine absichern. Mit der Ankündigung, dass die Truppe nun bereits einsatzbereit sei, überraschte Macron. Er ließ allerdings offen, wer konkret an den Manövern beteiligt sein soll und wann und wo diese stattfinden sollen. Diana Kramer, Nachrichtenredaktion.
0: Zum Fußball. Bei der WM sind noch 4 Teams im Rennen um den Titel. Im ersten Halbfinale treffen heute Abend Vize-Weltmeister Frankreich und Europameister Spanien aufeinander. Im zweiten Halbfinale spielt morgen Abend England gegen Argentinien.
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4: Ja, suchen wir uns heute ein schattiges Plätzchen. Sonne pur über Ostfriesland bei Maxi-Werten um die 27 Grad. In Aurich, da messen wir derzeit 17 Grad, noch Platz und Zeit zum Durchatmen. In Greetsiel sind es 19, in Wiesmoor sind es 17 Grad. Morgen dann, wie heute, Sonne satt bei Maxi-Werten, die ebenfalls um die 27 Grad liegen.
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4: In der Früh hier um 6:03 sind die Autobahnen und Bundesstraßen bei uns in Ostfriesland noch frei. Mobile Blitzer, die sind uns im Moment noch nicht gemeldet. Das wird sich sicherlich über den Vormittag hin ändern. Und wenn Sie wissen, wo es nicht mehr geht, wenn Sie wissen, wo kontrolliert wird, ein kurzer Anruf hier bei Radio Ostfriesland im Studio in Aurich, das wäre nett. Hier ist die Blitzer-Hotline, das ist die 04921 568 111. Ich wünsche Ihnen unterwegs allen eine gute und vor allen Dingen eine sichere Fahrt mit Radio Ostfriesland.
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4: Ja, wir sind doch mittendrin in den Sommerferien 2026 und die Frage ist, wie gibt's denn für die Familien, wie geht's dort mit Tipps für den Urlaub? Ich weiß auch, wie das geht. Oh, Mama, ich möchte ein Eis. Papa, ich habe keine Lust mehr. Papa, ich möchte hier. Papa, ich möchte da. Mama, ich möchte da. Jo. Wir haben die richtigen Tipps in dieser Stunde. Ich bin Tommy Bollmann, der lange Morgen gehört uns. Bis 12 Uhr begleite ich Sie quer durch den Start in den Dienstag. Moin miteinander.
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4: Und dazu gibt's natürlich auch prima Musik. Erstmal eine ganz ruhige Nummer, um langsam aber sicher wach zu werden. Den ersten Tee einzuschütten. Hier ist Musik von der Lighthouse Family und Lifted. Dann haben wir noch Edwin Collins, A Girl Like You, die Foundations mit Build Me Up Buttercup. Und ABBA mit Gimme, Gimme, Gimme. 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

0: Der lange Morgen am Dienstag, heute am 14. Juli. Mittlerweile haben wir es 13 Minuten nach 6 und die Sommerferien, die laufen ja bereits in einer ganzen Reihe von Bundesländern. Andere starten noch in den nächsten Tagen und Wochen und viele Familien, ja, die packen natürlich jetzt, natürlich verständlicherweise, die Koffer und freuen sich, na klar, auf die schönste Zeit des Jahres. Was denn sonst? Aber welches Urlaubsland eignet sich eigentlich besonders gut für einen Familienurlaub? Ja, mit den Kiddies unterwegs zu sein, ist ja nicht immer ganz unproblematisch, oder? Naja, genau das wollen wir herausfinden. Unsere Korrespondenten verraten uns hier bei Radio Ostfriesland ihre ganz persönlichen Tipps aus den beliebtesten Urlaubsländern Europas. Den Anfang macht Frankreich. Dorothea Finkbeiner. Welche Regionen sind denn besonders familienfreundlich?
1: Hier in Frankreich lieben wir die Ardèche für Familienurlaub. Die ist im Süden, nahe der Provence, nicht weit von Avignon. Ohne Meeresstrand, aber mit atemberaubender Natur. Flüsse, Steinzeithöhlen, Schluchten. Perfekt zum Wandern, Mountainbiken, Schwimmen natürlich. Und vor allem Wassersport für die ganze Familie. Kanu, Kajak, spektakuläres Wildwasserrafting oder auch Paddeln für die Kleinen. Und die Campingplätze und Ferienwohnungen in idyllischen Orten ringsum sind auch deutlich erschwinglicher als so ziemlich alles am Meer.
0: Ja, und jetzt geht es weiter nach Griechenland zu meinem Kollegen Takis Tsafos. Takis, wo fühlen sich denn Familien bei dir besonders wohl in Griechenland?
2: Fast überall sind hier in Griechenland die Kinder willkommen. Da braucht man nicht viel suchen, sowohl in Hotels als auch in den kleineren Pensionen sind Kinder sozusagen der King oder die Queen. Schön ist es im Norden, an den Stränden von Chalkidiki, der Chalkidiki-Halbinsel, aber auch Urlaub auf den Inseln Chios und Lesbos. Der Urlaub dort ist sehr günstig.
0: Ja, Sigrid Harms, Richtung Norwegen. Welche Ziele würdest du denn für Familien in Norwegen empfehlen? Ist ja auch ein beliebtes Reiseziel, auch relativ einfach zu erreichen hier von Ostfriesland aus.
3: Familien würde ich empfehlen, einen Campingurlaub in Norwegen zu machen, denn Campingplätze gibt es überall entlang der Reiserouten. Viele vermieten auch Hütten, wenn man nicht auf der Luftmatratze schlafen will. Und man kann selbst kochen und muss nicht teuer essen gehen. Außerdem gibt es viele Tierparks, wie der in Kristiansand oder der Bärenpark in Flo. An der Küste gibt es natürlich überall Strände und wenn es zum Baden zu kalt ist, kann man immer noch Krabben fangen oder eine Bootstour unternehmen.
0: Ja, vielleicht war ja schon der ein oder andere Urlaubstipp für Sie mit dabei, für uns, die wir bisher noch nicht so richtig auf dem Schirm hatten. Egal ob Strand, Berge oder beeindruckende Natur, für Familien gibt es in Europa bei uns jede Menge zu entdecken. Und manchmal liegt das nächste Traumziel näher, als wir einfach denken. Ich sag mal, schöne Ferien mit Radio Ostfriesland. Hey, was Besonderes. Und Musik von ABBA. Gimme, gimme, gimme. Einen schönen Start mit uns, mit Radio Ostfriesland. Es geht in den langen Morgen, durch den langen Morgen. Ich bin Tommy Bollmann und ich vertrete Captain Frieding, der 3 Wochen lang durch die Gegend schippert.

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0: auch eine der Superbands. Die Super-Oldies, die wir hier spielen, damit es gut in den Morgen geht. Der lange Morgen am Dienstag. Ich bin Tommy Bollmann und das sind die Foundation mit Build Me Up Buttercup. Und ja, mein Kollege Volkhard Jansen aus der Radio Ostfriesland Nachrichtenredaktion hat der Polizei hier bei uns in Ostfriesland mal über die Schulter geschaut. Die wichtigsten Ereignisse für uns kompakt zusammengefasst.
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2: Marin Hafer. Die Polizei hat einen 15-Jährigen ohne Fahrerlaubnis erwischt. Der Rollerfahrer war in der Brockmalander Straße unterwegs und kontrolliert worden. Außerdem hatte der Jugendliche Drogen genommen. Es wurden entsprechende Strafverfahren eingeleitet. Aurich. Unbekannte haben in der Zingelstraße Stromkästen und Gebäude mit Farbe beschmiert. Wer etwas beobachtet hat, wird gebeten, sich bei der Polizei zu melden. Norden. Ein Autofahrer hat auf dem Parkplatz eines Baumarktes an der Bundesstraße 72 ein anderes Auto gestreift. Der Unbekannte flüchtete, ohne sich um den Schaden zu kümmern. Die Polizei ermittelt. Leer. Von einem Wohnhaus in der alten Marktstraße wurde die Außenbeleuchtung gestohlen. Es werden Zeugen gesucht.

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3: Und die Zeit 6.30 Uhr, halb sieben.
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4: Mit Volrad Janssen. Guten Morgen. Luftwaffe, Abfangjäger zurück in Wittmund. Bundesverteidigungsminister Boris Pistorius hat zum Auftakt seiner Sommerreise das Jagdgeschwader 71 Richthofen in Wittmund besucht. In einer Rede zollte er den Soldatinnen und Soldaten Respekt für ihre Flexibilität in den letzten Jahren. Wegen umfangreicher Bauarbeiten auf dem Heimatflieger Horst war das Geschwader seit 2022 in Rostock-Lage stationiert. Nun werde die für Norddeutschland zuständige Alarmrotte der Luftwaffe zur Absicherung des Luftraumes wieder von Ostfriesland aus operieren, so der Minister. Weitere Meldungen aus Ostfriesland im Überblick. Missglücktes Überholmanöver. Auf der Fellager Straße in Wehna sind zwei Autos kollidiert. Laut Polizei wollte ein 58-Jähriger mit seinem Wagen zwei Fahrzeuge überholen. Gleichzeitig scherte ein weiterer Wagen zum Überholen aus. Zwei Autos stießen zusammen, das dritte landete in der Wärme. Der Schaden wird auf mindestens 10.000 Euro geschätzt. Verletzt wurde niemand. Ausfälle im Bahnverkehr. Wer zwischen Esens und Wilhelmshaven mit dem Zug fahren möchte, muss sich ab dem kommenden Wochenende auf Zugausfälle einstellen. Grund sind Bauarbeiten, so die Nordwestbahn. Von Freitagabend bis Dienstagmorgen werden die Züge demnach durch Busse ersetzt, die zu veränderten Zeiten fahren. Fahrgäste werden gebeten, sich vor ihrer Reise über die genauen Abfahrtszeiten zu erkundigen. 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
3: Also ich muss sagen, wir haben in Ostfriesland ja nun richtig Glück gehabt. Das waren ja Unwetter in Hannover, auch in Celle. Ist alles schön im Moment noch bei uns vorbeigezogen. Ja, Glück gehabt. Und heute müssen wir uns überall irgendwo, wenn es geht, ein schattiges Plätzchen suchen. Sonne pur von früh bis spät bei Maxiwerten um die 27 Grad. In Wittmund, da können wir noch durchatmen, da messen wir gerade mal 17 Grad, in Rauterfehn 18 Grad und auf Jüst, da messen wir sogar 19 Grad. Morgen und wie heute Sonne satt über Ostfriesland bei Maxiwerten, die dann ebenfalls so um die 27 Grad liegen.
0: Der Verkehr in Ostfriesland
3: läuft Gott sei Dank ruhig und gelassen. Auf den Autobahnen und Bundesstraßen bei uns in Ostfriesland gibt es keine Staus. Mobile Blitzer, die sind uns zurzeit auch noch nicht gemeldet. Und wenn Sie wissen, wo es nicht mehr geht auf den Straßen, wenn Sie wissen, wo eine Blitze steht, ein kurzer Anruf hier in Aurich bei Radio Ostfriesland. Hier sitze ich in den Studios. Hier ist die Blitzer-Hotline. Das ist die 04921 586 und dann die 111. Ihnen allen unterwegs wünsche ich eine gute und vor allen Dingen eine sichere Fahrt mit Radio Ostfriesland. Und mit 2,0 Promille irgendwo schwimmen zu gehen und dann plötzlich nicht mehr aufzutauchen, allerdings in einem anderen Sinne als gedacht, darüber sprechen wir gleich. Eine kleine Geschichte bei Radio Ostfriesland.

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der Klassiker hier bei Radio aus Friesland. Chubby Checker und der Limbo Rock. Hier ist Radio aus Friesland, der lange Morgen. Ich bin Tommy Bollmann. Wir haben 6:59. Moin miteinander. Und da dürfte sich ja so mancher Retter so richtig verwundert die Augen gerieben haben. In Bremervörde, gut, ist ca. 100 Kilometer von uns weg, hat ein vermeintlich vermisster Schwimmer einen Großeinsatz ausgelöst, obwohl er längst wieder zu Hause war. Ja, er ist quasi abgetaucht, nicht im Wasser, sondern ab nach Haus. Zwei alkoholisierte Männer waren gemeinsam in der Oste schwimmen. Nach einem Streit verließ einer unbemerkt das Wasser und machte sich auf den Heimweg. Ja, sein Begleiter, der mit mehr als 2,5 Promille unterwegs war, hielt ihn für untergegangen und alarmierte die Rettungskräfte. Die fanden den vermeintlich Vermissten ein wenig später wohlbehalten zu Hause. Da hätte ein kurzes "Ich bin dann mal weg" wohl einiges an Aufwand erspart. Ja, immer verlässlich informiert mit Radio Friesland. 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Und natürlich mit prima Musik für einen schönen Start in den Dienstagmorgen. Icehouse und Hey Little Girl.

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0: Unverkennbar, die Rolling Stones. Und Let's Spend the Night Together. Um 7:10 ist die Nacht so langsam, aber sicher vorbei. Hier ist der lange Morgen. Ich bin Tommy Bollmann. Gemeinsam geht's bis 12 Uhr quer durch den Dienstagmorgen und Vormittag.
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2: Moin, ich bin Julia Lepke aus Hinrichsfehn. Ich bin spät dran. Mal wieder. Gefühlt hält sich in letzter Zeit einfach allem hinterher. Und auch ansonsten läuft manches nicht so, wie es soll. Ist ein Problem erledigt, taucht mindestens ein neues auf. Ich habe jetzt zum Beispiel ein Gerät zum Trocknen im Keller. Toll, oder? Freue ich mich riesig drüber. Immerhin sind die Sachen dort recht trocken geblieben, liegen jetzt aber quer verstreut überall im Weg. Was machen Sie, wenn es Ihnen mal zu viel wird? Einen Kaffee trinken? Eine Runde spazieren gehen? Dampf ablassen bei jemandem, der gut zuhören kann? Ich mache jetzt ab und an eine Tanzpause. Ein gutes Lied, schön laut aufgedreht und dann kreuz und quer durch die Gegend hüpfen und mitsingen. Danach ist die Laune meist wieder deutlich besser und auch die Konzentration. Ja gut, bis auf den Ohrwurm meist. Aber auch in der Bibel wird der Tanz an ein paar Stellen erwähnt. Alles hat seine Zeit, auch das Tanzen, wird explizit gesagt. Freude und Spaß sind damit verbunden. Und es wird auch getanzt, um Gott zu loben. Kann man sich heute in der Kirche bei uns kaum vorstellen, oder? Vielleicht wäre das ja mal was, auch wenn ich lieber in der Küche vor mich hin tanze. Wozu würden Sie denn gerade gern tanzen?
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0: bisschen zu früh für Champagner. Nur ein Gläser Champagne von Sailor. Aber darüber singen darf man ja schon mal. Wir haben jetzt gleich 7:05. Hier ist der lange Morgen. Ich bin Tommy Wollmann. Im Radio läuft bei Ihnen Radio Friesland. Jawohl. Und wir sind mittendrin in den Sommerferien 2026. Es sind die schönsten Wochen des Jahres, wenn wir verreisen. Nur sicher muss es natürlich sein, wenn es mit dem Auto losgehen soll. Natürlich auch mit allen anderen Geschichten, aber wir sprechen über das Autofahren, über den Urlaub. Gleich mehr auf der anderen Seite der Stunde.
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0: Musik von New Order, das war 1987. Das ist die Musik unserer Jugend, True Faith. Und das um 7 Uhr.
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2: Ich bin Dirk Zeitler. Das US-Militär hat in der dritten Nacht in Folge Ziele im Iran attackiert. Wie das zuständige Regionalkommando des US-Militärs auf X mitteilte, hätten die Streitkräfte eine neue Angriffswelle gestartet. US-Präsident Trump hatte unmittelbar zuvor weitere Angriffe angekündigt.
3: Der Krieg mit dem Iran und in der Golfregion eskaliert wieder. Die USA fliegen Angriffe, der Iran attackiert Ziele in der Region und Schiffe in der Straße von Hormuz. Aus dem Iran werden vor allem im Süden des Landes heftige Explosionen gemeldet. Auch aus Jordanien, Bahrain und den Vereinigten Arabischen Emiraten gab es Berichte über Angriffe. Die USA haben die Seeblockade wieder aktiviert, um iranische Handelsschiffe zu stoppen. Für Donnerstagnacht hat Präsident Trump eine Rede an die Nation angekündigt. Es wird vermutet, dass es um das weitere Vorgehen mit dem Iran gehen soll. Aus den USA, Tina Eck.
2: Die Deutsche Krankenhausgesellschaft befürchtet, dass jede dritte Klinik das Krankenkassensparpaket nicht überleben wird. Wir müssen damit rechnen, dass noch mehr Kliniken in die Schieflage geraten, sagte DKG-Vorstandschef Gerald Gast der Rheinischen Post. Seit 2022 haben nach seinen Angaben bundesweit schon 85 Krankenhäuser Insolvenz angemeldet. Einige davon sogar schon zum zweiten Mal. Die Koalition der Willigen hat bei ihrem Treffen in Paris weitere Schritte zur Unterstützung der Ukraine beschlossen. Frankreichs Präsident Macron kündigte an, dass die geplante internationale Schutztruppe schon bald gemeinsame Militärmanöver in den Nachbarstaaten der Ukraine abhalten soll.
4: Damit wolle man zeigen, dass man bereit, entschlossen und glaubwürdig sei, sagte Macron nach dem Treffen in Paris, an dem auch Bundeskanzler Merz und der ukrainische Präsident Zelensky teilnahmen. Die von Europa geführte und von den USA unterstützte multinationale Schutztruppe soll einen möglichen Waffenstillstand in der Ukraine absichern. Mit der Ankündigung, dass die Truppe nun bereits einsatzbereit sei, überraschte Macron. Er ließ allerdings offen, wer konkret an den Manövern beteiligt sein soll und wann und wo diese stattfinden sollen. Diana Kramer, Nachrichtenredaktion.
2: Zum Fußball. Bei der WM sind noch 4 Teams im Rennen um den Titel. Im ersten Halbfinale treffen heute Abend Vize-Weltmeister Frankreich und Europameister Spanien aufeinander. Im zweiten Halbfinale spielt morgen Abend England gegen Argentinien.
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0: Ja, wir haben Glück gehabt. Die Unwetter sind wirklich an uns vorbeigezogen in Celle und auch in Hannover, auch in anderen Kommunen und Städten hier in Niedersachsen ging es ja heute Nacht richtig zur Sache. Heute müssen wir uns ein schattiges Plätzchen suchen. Sonne pur über Ostfriesland bei Maxiwerten um die 27 Grad. Jetzt können wir noch durchatmen und kurz durchlüften. In Emden, da messen wir 17 Grad, 18 Grad in Großheide und 19 Grad bei uns in Karolinsiel. Morgen wie heute Sonne satt über Ostfriesland. Die Maxiwerte liegen ebenfalls um die 27 Grad.
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0: Gerade noch mal geguckt auf den Autobahnen und Bundesstraßen bei uns in Ostfriesland. Sind keine Staus gemeldet. Mobile Blitzer, die gibt es gerade auch nicht. Und wenn Sie wissen, wo kontrolliert wird, wenn Sie wissen, wo es nicht mehr geht oder an der Blitze steht, ich bin bei Radio Ostfriesland in den Studios in Aurich und hier ist die Radio Ostfriesland Blitzer-Hotline. Das ist die 04921 586 111. Ich wünsche Ihnen unterwegs allen eine gute, vor allen Dingen wünsche ich Ihnen eine sichere Fahrt mit Radio Ostfriesland.
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0: Ja, da war ich ein bisschen zu schnell, nicht? Der lange Morgen mit mir. Ich bin Tommy Bollmann und vertrete für die nächsten 3 Wochen Captain Frieling, der sich 3 Wochen lang mit seinem Boot durch die Gegend schippern lässt. Vielleicht in der Karibik, vielleicht in Collinghorst, auf Langeoog, wo auch immer. In den nächsten 3 Wochen freue ich mich, dass wir gemeinsam in den Tag und den Vormittag starten. So, und wir schauen dann mal auf den Urlaub. Ja, viele von uns haben ja Urlaub und fahren in den Urlaub. Und da ist es natürlich gut und sicher, wenn man gut und gelassen in den Urlaub fährt und sicher ankommt. Darüber reden wir in dieser Stunde. Moin miteinander.
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0: Die größten Konkurrenten der Beatles in Großbritannien, die Kings und Sunny Afternoon. Das sind die 60er Jahre hier bei Radio Ostfriesland. Am Dienstag heute der lange Morgen mit Tommy Bollmann um 7:07. Und ja Mensch, für viele, für uns in Ostfriesland beginnt ja nun jetzt tatsächlich die schönste Zeit des Jahres. Die Koffer, die sind hoffentlich gepackt, das Navi ist programmiert und dann geht es mit dem Auto oder dem Wohnmobil in Richtung Ferien, in Richtung Urlaub. Und damit die Reise auch entspannt beginnt und vor allem sicher endet, lohnt sich immer ein Blick auf das eigene Fahrverhalten. Thomas Bremser aus der Radio Ostfriesland Redaktion hat ein paar Tipps für uns zusammengestellt. Thomas, ja gerade auf langen Strecken, Richtung Bayern beispielsweise, lässt die Konzentration ja irgendwann nach. Was kann ich denn tun, damit ich trotzdem sicher ans Ziel komme?
1: Wer lange Strecken mit dem Auto fährt, sollte vor der Abfahrt auf jeden Fall das Auto checken. Reifendruck, Ölstand und Bremsen. Ich sollte ausgeruht starten und eine günstige Reisezeit wählen, wo nicht ganz so viel los ist. Unterwegs gilt, alle 2 Stunden Pause machen, Beine vertreten und ausreichend trinken. Optimal wäre es natürlich, wenn ich mich abwechseln kann beim Fahren und wenn ich nicht fahren muss, mich entspannen kann, vielleicht auch mal die Augen schließen kann.
0: Ja, und viele denken ja, je schneller ich fahre, desto eher bin ich da. Also nach dem Motto, ich bretter durch. Worauf sollte ich denn unterwegs besonders achten, um Unfälle möglichst zu vermeiden?
1: Auf jeden Fall mit einer defensiven Fahrweise. Das bedeutet vorausschauend fahren und immer aufmerksam die Umgebung beobachten und genügend Abstand zum Vordermann halten. Ich sollte nicht abgelenkt werden, also Hände weg vom Handy. Außerdem klar, den Gurt anlegen, auf den Schulterblick achten und aufs Tempolimit, gerade wenn es regnet und es voll ist auf den Autobahnen.
0: Ja, und falls es trotzdem mal kracht, trotz aller Vorsicht, wie verhalte ich mich denn dann auf der Autobahn richtig?
1: Da sollte ich direkt die Warnblinkanlage einschalten und wenn möglich so schnell wie möglich auf den Standstreifen fahren. Da dann das Auto vorsichtig verlassen und die Warnweste holen, die muss in jedem Auto liegen. Ich sollte dann die Unfallstelle sichern mit dem

0: Warndreieck in mindestens 100 Metern Abstand, den Notruf 112 wählen und wenn nötig erste Hilfe leisten. Für die Versicherung sollte ich dann noch auf jeden Fall die Daten mit den Beteiligten austauschen und den Unfallhergang dokumentieren.
1: Thomas Bremser aus der Radio Ostfriesland Redaktion, vielen Dank. Die beste Reise ist immer die, bei der alle gesund ankommen. Na klar, was denn sonst? Und deshalb lieber einmal mehr eine Pause einlegen, ausreichend trinken und entspannt unterwegs sein. So beginnt dann unser Urlaub schon mit der Fahrt richtig schön. Gute Reise und einen wunderschönen Sommer mit Radio Ostfriesland. Natürlich auch unterwegs und am Urlaubsort über die Smartphone-App im Urlaub. Naja, ein Stück Heimat mitnehmen. 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Hier ist Radio Ostfriesland, der lange Morgen. Am Dienstag um gleich 4 Minuten vor 7:30. Pünktlich um 7:30 gibt es die Nachrichten von und mit meinem Kollegen Vollrad Jansen. Alles Wichtige aus Ostfriesland und Umgebung. So muss das sein. Stets gut informiert geht's in den Dienstagmorgen.

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1: Und die Zeit 37:30.
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2: Mit Vollrad Janssen. Guten Morgen. Luftwaffe, Abfangjäger zurück in Wittmund. Bundesverteidigungsminister Boris Pistorius hat zum Auftakt seiner Sommerreise das Jagdgeschwader 71 Richthofen in Wittmund besucht. In einer Rede zollte er den Soldatinnen und Soldaten Respekt für ihre Flexibilität in den letzten Jahren. Wegen umfangreicher Bauarbeiten auf dem Heimatflieger Horst war das Geschwader seit 2022 in Rostock-Lage stationiert. Nun werde die für Norddeutschland zuständige Alarmrotte der Luftwaffe zur Absicherung des Luftraumes wieder von Ostfriesland aus operieren, so der Minister. Weitere Meldungen aus Ostfriesland im Überblick. Missglücktes Überholmanöver. Auf der Fellager Straße in Wehna sind zwei Autos kollidiert. Laut Polizei wollte ein 58-Jähriger mit seinem Wagen zwei Fahrzeuge überholen. Gleichzeitig scherte ein weiterer Wagen zum Überholen aus. Zwei Autos stießen zusammen, das dritte landete in der Wärme. Der Schaden wird auf mindestens 10.000 Euro geschätzt. Verletzt wurde niemand. Ausfälle im Bahnverkehr. Wer zwischen Esens und Wilhelmshaven mit dem Zug fahren möchte, muss sich ab dem kommenden Wochenende auf Zugausfälle einstellen. Grund sind Bauarbeiten, so die Nordwestbahn. Von Freitagabend bis Dienstagmorgen werden die Züge demnach durch Busse ersetzt, die zu veränderten Zeiten fahren. Fahrgäste werden gebeten, sich vor ihrer Reise über die genauen Abfahrtszeiten zu erkundigen. Neues aus Ostfriesland, da fahren Sie immer zuerst bei uns.
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1: Ja, wir müssen uns heute schattige Plätzchen suchen. Sonne pur den ganzen Tag bei Maxiwerten um die 27, 28 Grad. Im Norden, da messen wir 19 Grad, in Timmel 20 Grad und 19 Grad bei uns auf Borkum. Morgen dann wie heute Sonne satt über Ostfriesland. Die Maxiwerte bleiben und liegen ebenfalls so bei 27, 28 Grad.
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1: Gerade nochmal überprüft, die Autobahn und Bundesstraßen bei uns in Ostfriesland sind frei. Hier kommen Sie auf jeden Fall gut durch. Mobile Blitzer sind uns nach wie vor nicht gemeldet. Und wenn Sie wissen, wo es nicht mehr geht, wenn Sie wissen, wo geblitzt wird, Sie erreichen mich hier bei Radio Ostfriesland in Aurich in den Studios unter der Blitzer-Hotline. Das ist die 04921 586 111. Ich wünsche Ihnen allen unterwegs eine gute und vor allen Dingen eine sichere Fahrt mit Radio Ostfriesland. Und nicht mehr ganz 14 Tage, dann starten viele junge Menschen in ihre Ausbildung hier bei uns in Ostfriesland. Mehr dazu gleich.

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0: Das ist Musik von Enrique Iglesias und Escape. Und das ist doch schon so ein bisschen Sommermusik. Lässt so ein bisschen das Gefühl rüberkommen. Das Wetter spielt auf jeden Fall auch mit Temperaturen um die 27, 28 Grad. Das ist doch schon mal was. Und ja, diejenigen, die dann am 1. August ihre Ausbildung starten, haben jetzt noch 14 Tage Zeit, Luft zu holen und Energie zu tanken. Denn in vielen Betrieben geht es ja jetzt bald los in 14 Tagen. Am 1. August starten ja tausende junge Menschen ins Berufsleben. Und für die jungen Menschen heißt es dann, erster Ausbildungstag, neue Kollegen, neue Aufgaben und natürlich jede Menge neuer Eindrücke, klar. Und an den eigenen Ausbildungsbeginn können sich viele von uns wahrscheinlich noch so ziemlich genau erinnern. Ich kann das auch noch. Ich habe mal irgendwann in grauer Vorzeit, bevor ich Journalist und Radiomoderator geworden bin und Radioredakteur, habe ich mal eine Ausbildung gemacht zum Industriekaufmann. Das ist schon irre lange her. Ich kann mich aber noch genau daran erinnern, wie mich mein Vater dann zu dem Betrieb gefahren hat. Es war ein riesen metallverarbeitender und metallproduzierender Betrieb im Ruhrgebiet. Und dann bin ich dann hin und da waren unglaublich viele Jugendliche, die dann auch angefangen haben. Naja, es war schon aufregend, ne? So der erste Morgen, diese unbekannten Gesichter zu gehen. Und vor allen Dingen die Frage, die wir uns natürlich alle gestellt haben, wie wird das wohl alles werden? Aus Nervosität wurde dann allerdings ziemlich schnell Routine und aus Kollegen wurden unter Umständen sogar Freunde. Wie war das eigentlich bei Ihnen? Welche Erinnerungen verbinden Sie denn mit Ihrer Ausbildungszeit? Woran denken Sie besonders gerne zurück?
1: Ich habe Lebensmittel gelernt und da musste ich auch die ersten paar Monate viel sauber machen und das war noch nicht viel mit dem, was mit dem eigentlichen Beruf zu tun hatte.
2: Ich habe Bürokauffrau gelernt, da haben sie mich überall hingeschickt, da musste von einem Geschäft zum anderen.
3: Kartoffeln schälen, Zwiebeln schälen, halt solche Geschichten. Aber wir haben noch kochen gelernt.
4: Das war von Anfang an ein sehr offenes Verhältnis. Vom Menschlichen her war das immer so, dass man von Anfang an freundlich und offen empfangen wurde. Eine gute Ausbildungszeit.
0: Natürlich lief nicht immer alles so perfekt, wie man es gerne wollte, aber es gab sicher auch stressige Tage oder den einen oder anderen Fehler. Aber rückblickend, ganz ehrlich, muss man doch sagen, gehört genau das oft zu den Erinnerungen, über die wir heute nur, denke ich, gut schmunzeln können. Ja, und allen, die in diesem Sommer, jetzt in 14 Tagen, am 1. August ihre Ausbildung beginnen, wünschen wir hier bei Radio Ostfriesland einen erfolgreichen Start. Wir wünschen euch nette Kolleginnen und Kollegen und vor allen Dingen viel Freude auf eurem Arbeitsweg bis zur Prüfung. Einen schönen Start mit Radio Ostfriesland. 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

Ja, das ist Musik von Ronan Keating und Loving Each Day. Und ich gebe zu, ich habe gerade den Kopfhörer so ein bisschen lauter gemacht. Ne? Ich finde den Song wirklich unheimlich klasse und erfrischend für einen schönen Start in den Dienstagmorgen. Der lange Morgen mit mir, ich bin Tommy Bollmann. Und für alle, die sich wundern, wo Captain Frieling ist, dem geht's gut, hoffentlich. Der schippert so in der Karibik durch die Gegend, zwischen Karibik und Collinghorst hin und her. Ne? Und genießt mal 3 Wochen lang seinen Urlaub mal ausschlafen. Da wünschen wir ihm alles Gute für die 3 Wochen, dass er sich gut erholt. Und Anfang August ist er dann wieder da. Und auch bis dahin bin ich auf jeden Fall für Sie da. Jeden Morgen von Montag bis Freitag von 6 bis 12 Uhr. 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
1: Und die Zeit 8 Uhr.
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2: Ich bin Dirk Zeitler. Wer im Pflegeheim betreut werden muss, muss immer mehr Kosten selbst tragen. Mit Stand zum 1. Juli waren im ersten Jahr im Heim im bundesweiten Schnitt 3.364 Euro pro Monat aus eigener Tasche fällig. Das zeigt eine Auswertung des Verbands der Ersatzkassen. Knapp 120 Euro monatlich mehr als noch zu Jahresanfang. Das US-Militär hat in der dritten Nacht in Folge Ziele im Iran attackiert. Wie das zuständige Regionalkommando des US-Militärs mitteilte, hätten die Streitkräfte eine neue Angriffswelle gestartet.
3: Der Krieg mit dem Iran und in der Golfregion eskaliert wieder. Die USA fliegen Angriffe, der Iran attackiert Ziele in der Region und Schiffe in der Straße von Hormuz. Aus dem Iran werden vor allem im Süden des Landes heftige Explosionen gemeldet. Auch aus Jordanien, Bahrain und den Vereinigten Arabischen Emiraten gab es Berichte über Angriffe. Die USA haben die Seeblockade wieder aktiviert, um iranische Handelsschiffe zu stoppen. Für Donnerstagnacht hat Präsident Trump eine Rede an die Nation angekündigt. Es wird vermutet, dass es um das weitere Vorgehen mit dem Iran gehen soll. Aus den USA, Tina Eck.
2: Der ADAC kritisiert den schlechten Zustand vieler Rastplätze an deutschen Autobahnen. Bei einer aktuellen Stichprobe vergab der Verkehrsclub bei fast der Hälfte der 50 getesteten Anlagen die Note mangelhaft oder sehr mangelhaft. Gut war nicht einmal jeder fünfte, sehr gut kein einziger Rastplatz. Nicht getestet wurden Raststätten oder Autobahntankstellen. Vor allem die Toilettenanlagen zogen die Bewertung nach unten. Zum Fußball bei der WM sind noch 4 Teams im Rennen um den Titel. Im ersten Halbfinale treffen heute Abend Vizeweltmeister Frankreich und Europameister Spanien aufeinander.
4: Für viele Experten ist es das vorweggenommene Endspiel. Frankreich mit Superstürmer Kylian Mbappé ist bis jetzt mit 6 Siegen und insgesamt 16 erzielten Toren geradezu durch die WM marschiert. Europameister Spanien hat sich nach dem Stolperstart mit dem 0:0 gegen Außenseiter Kap Verde kontinuierlich gesteigert und erst ein Gegentor bei diesem Turnier kassiert. Vor 2 Jahren standen sich beide Teams übrigens auch im Halbfinale der Europameisterschaft gegenüber. Damals siegte Spanien 2:1. Thomas Thonfeld, Sportredaktion.
2: Im zweiten Halbfinale spielt morgen Abend England gegen Argentinien.
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5: Ja, schattige Plätzchen sind heute rar, denn die müssen gesucht werden. Sonne pur über Ostfriesland, das den ganzen Tag. Bei Maxi-Werten heute Nachmittag um die 27, 28 Grad. Im Mormerland, da messen wir 20 Grad. In Dornum 18 Grad und 19 Grad bei uns in Friedeburg. Morgen dann, wie heute, Sonne satt über Ostfriesland. Die Maxi-Werte bleiben, die liegen dann ebenfalls morgen bei 27, 28 Grad.
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5: Läuft ruhig und gelassen auf den Autobahnen und Bundesstraßen bei uns in Ostfriesland. Keine Staus. Mobile Blitzen, die gibt es gerade im Moment noch nicht. Und wenn Sie wissen, wo eine Kontrolle steht, wenn Sie wissen, wo es nicht mehr geht, dann eine kurze Info bitte hier zu mir ins Studio. Ich bin in Aurich bei Radio Ostfriesland. Hier ist die Blitzer-Hotline. Das ist die 04921 586 111. Ihnen allen unterwegs eine gute und vor allen Dingen eine sichere Fahrt mit Radio Ostfriesland.
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5: Ja, mit mir, ich bin Tommy Bollmann. Am Dienstag, ja, und in den nächsten 3 Wochen vertrete ich Captain Frieding. Er schippert durch die Gegend, gerade wo er Lust und Laune hat. Vermutlich in der Karibik, so wird's ich tun. Und er genießt 3 Wochen mal ausschlafen. Am ersten Montag im August ist er dann wieder da und ist dann auch wieder im langen Morgen. So lange darf ich ihn vertreten und ich freue mich sehr darüber. Und ich freue mich auch ganz besonders, zum allerersten Mal spielen wir gemeinsam Teetit. Jawohl, es gibt ein richtig schönes, exquisites Teepaket zu gewinnen. Und ja, darüber sprechen wir in dieser Stunde unter anderem. Moin miteinander.
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5: Und natürlich gibt's prima Musik hier. Das ist im Back schon mal Mr. Tom Jones. It's not unusual. Donna Lewis haben wir auch. I love you always and forever. Moin miteinander.

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Das ist Musik von Donna Lewis. I love you always, forever, hier bei Radio Ostfriesland. Einen schönen Start in den Dienstagmorgen um gleich 8:10. Ja, in dieser Stunde. Ja, da werden Sie mit ein bisschen Glück zum Gewinner, zur Gewinnerin. Ja, wir spielen nämlich die Radio Ostfriesland Tee-Tiet. Sie haben die Chance, wirklich schönes, exquisites Teepaket hier bei uns zu gewinnen. Ja, wie können Sie mitmachen? Das ist doch ganz simpel. Ne? Es gibt wieder ein Geräusch. Na, nicht dieses Plop, Plop, ne? Das machen wir Donnerstag. Aber es gibt dieses Geräusch hier. Ich glaube, das dürfen Sie ja schon kennen. Mal eben schauen. Hier ist es. Das hört sich eine Tasse, die fällt, aber nee, das ist, genau, so hört sich es an. Irgendwann in dieser Stunde, vielleicht schon gleich, ist das Geräusch in einem Song versteckt. Und sobald Sie das dann hören, dies hier, dann wählen Sie einfach die folgende Telefonnummer. Das ist die 04921 586 111. Ist ja gut. Es braucht nur ein bisschen Glück, um Gewinnerinnen und Gewinner zu werden. Hören Sie genau zu, achten Sie auf unser Tee-Tiet-Geräusch und mit ein bisschen Glück sind Sie dann gleich schon dabei. Ne? Vorher hören wir Musik von Tommy Rowe und Sheila. Ich bin Tommy Bollmann. Moin miteinander.

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1: Na klar. Na Mensch, da sind wir doch schon. So schnell kann das gehen. 13 Minuten nach 8 und Sie haben jetzt die Chance, diesen tollen Preis abzusahnen. Oh, geht doch mal. Sahne in Tee, ne? Es geht jetzt um das Radio Ostfriesland Tee-Paket, zur Verfügung gestellt von Thiele Tee in Emden. Und dieses Paket hat eine Menge zu bieten. Also ich wäre da ganz scharf drauf, ne? Neben Thiele Tee. Broken Silber finden wir darin unter anderem auch eine exklusive Teedose und noch einiges mehr. Ja, und für Ihre nächste Tee-Tiet, also perfekt geeignet. Ich würde sagen, rufen Sie jetzt an und gewinnen Sie das Teepaket mit ein bisschen Glück. 049-21-586-111, das ist sie, die Radio Ostfriesland Hotline. Und das darf ich Ihnen nicht vorenthalten.
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1: So kann es gehen. Und der Erste in der Leitung gewinnt jetzt das Paket, zur Verfügung gestellt von Thiele Tee und wie immer Geld. Bitte nur rufen Sie doch nur an, wenn Sie in diesem Monat noch keinen Preis bei uns gewonnen haben, und rufen Sie auch nur einmal pro Gewinnspiel an. So, jetzt möchte ich aber Sie nicht länger auf die Folter spannen und bin schon sehr gespannt, mit wem ich jetzt gleich verbunden sein werde. Tommy Bollmann, Radio Ostfriesland. Moin!
2: Ja, moin, hier der Jörg, hallo.
1: Der Jörg, habe ich das richtig verstanden?
2: Ja, Jörg, genau.
1: Jörg, Mensch, herzlichen Glückwunsch. Das Teepaket gehört Ihnen.
2: Ja, das ist ja nett. Dankeschön.
1: Ja, ich freue mich für Sie und ich hoffe, dass Sie ja auch Teetrinker sind. So mal wie Ostfriesen trinken Tee, ne?
2: Ja, auf jeden Fall. Mit meiner Frau immer gerne, wenn wir Feierabend haben oder auch am Wochenende auf jeden Fall immer. Und Thiele Tee.
1: Ja, so muss das sein. Das wollen wir hören. Dankeschön, lieber Jörg.
2: Genau.
1: Ja, jetzt haben wir Dienstag. Es wird ja ein ziemlich heißer Tag heute und morgen. Temperaturen so zwischen 27 bis 29 Grad. Was macht ihr da so? Geht ihr raus oder eher in Ruhe zu Hause im Schatten?
2: Ja, meine Frau, die ist schon zu Hause. Die hat schon immer frei jetzt seit Anfang des Monats. Und ich bin auf der Werft. Ich bin auch Kranführer unter anderem. Da ist es natürlich ziemlich warm in der Kanzel.
1: Boah.
2: Aber wenn wir dann Feierabend haben, fahren wir gerne mit dem Fahrrad oder mit dem Boot oder gehen auch schwimmen. Ja, das ist dann bei dem Wetter.
1: Ja, jetzt mal die Frage, so als Kranführer oben, also ich bin nicht schwindelfrei, das wäre wohl eher nichts für mich. Oder wie hoch arbeiten Sie dann?
2: Ja, also wir haben die Kräne so, wo man sitzt, auf 20 Meter oder auch bei dem anderen auf 40 Meter. Die Kräne sind natürlich selber noch höher, aber da, wo man sitzt, ist 20 und 40 Meter. Naja, ein bisschen schwindelfrei sollte man schon sein und auch ein gutes Auge haben. Ja.
1: Ist das dann auf dem Bau oder ist es am Hafen?
2: Nee, wir sind eine Reparaturwerft und hier, wir reparieren Schiffe und ja, dann immer die Sachen aus dem Schiff rausholen, Werkzeuge, Materialien, alles Mögliche. Also von A bis Z.
1: Dann heißt das dann auch für Sie, wenn Sie dann oben im Kranhäuschen sind, im Führerhaus sind, dass Sie auf jeden Fall immer genügend zu trinken dabei haben müssen, ne?
2: Ich nehme morgens meinen Rucksack mit was zu essen, was zu trinken. Dann haben wir natürlich auch Frühstück und Mittagspause, aber da muss man immer hoch und runter. Aber zu trinken sollte man schon genug mit haben, ja.
1: Ja, jetzt habe ich mal eine Frage. Ich meine, irgendwann muss man mal ja die örtlichen Wasserspiele aufsuchen. Das stelle ich mir ein bisschen schwierig vor. Hoch, runter, wie lange dauert sowas, bis man dann praktisch wieder unten ist und dann wieder oben?
2: Nein, wenn ich jetzt, ich sag mal, ganz normal runtergehen würde, das dauert so 3-4 Minuten. Und dann sollte man das schon so ein bisschen drin haben, dass man zur Frühstückspause zur Toilette geht oder zum Mittag. Wenn man natürlich jetzt mal zwischendurch muss, ja, dann kann man natürlich auch mal so runterkommen. Aber eigentlich so zur Frühstückspause und zum Mittag. Und dann als Kranführer, ich sag mal, meine Kollegen auch, die haben das schon so ein bisschen trainiert, dass das schon passt.
1: Boah, das stelle ich mir ganz schön schwer vor. Eine richtig schwere Arbeit. Vor allen Dingen muss man ja auch fit sein, weil sonst bis zum Hoch und Runter immer so eine Sache.
2: Ja, also fit sein sollte man schon. Das ist richtig, ja. Aber es macht auch Spaß. Wenn man das kann, macht das auch Spaß.
1: Lieber Jörg, ich danke Ihnen herzlich fürs Mitmachen und Mitspielen. Ich gratuliere nochmal. Bitte bestellen Sie Ihrer werten Gattin unsere besten Grüße aus. Soll Ihre Zeit genießen und Ihnen eine schöne Zeit dann nach Feierabend mit unserem Teepaket von Thiele Tee. Und Sie bleiben noch bitte kurz in der Leitung. Ich muss noch Ihre und möchte noch Ihre Adresse aufschreiben. Einverstanden?
2: Alles klar.
1: Bis gleich.
2: Jawohl.

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2: Heute Schiefes Langwehr.
3: Schiefes Langwehr ist ein Flurname in Holtgast. Der langgestreckte, schiefe, das heißt nicht rechteckige Flurstücke im äußersten Südwesten der Holtgaster Gemarkung an der Grenze zu Moorweg bezeichnet. Wehr wird von Wehrland hergeleitet. Wenn sich Nachbarn im Beweiden von Ländereien abwechseln, spricht man vom Wehrland. Bei den Langwehrmähden in Holtgast handelt es sich um Heu- und Weideland in der alten Holtgaster Almende. Die Nutzung ging in einem festgelegten Wechsel von einem auf den nächsten Interessenten über.
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1: 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Und die Zeit 8.30 Uhr.
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2: Mit Volrad Janssen. Guten Morgen. Luftwaffe, Abfangjäger zurück in Wittmund. Bundesverteidigungsminister Boris Pistorius hat zum Auftakt seiner Sommerreise das Jagdgeschwader 71 Richthofen in Wittmund besucht. In einer Rede zollte er den Soldatinnen und Soldaten Respekt für ihre Flexibilität in den letzten Jahren. Wegen umfangreicher Bauarbeiten auf dem Heimatflieger Horst war das Geschwader seit 2022 in Rostock-Lage stationiert. Nun werde die für Norddeutschland zuständige Alarmrotte der Luftwaffe zur Absicherung des Luftraumes wieder von Ostfriesland aus operieren, so der Minister. Weitere Meldungen aus Ostfriesland im Überblick. Missglücktes Überholmanöver. Auf der Fellager Straße in Wehna sind zwei Autos kollidiert. Laut Polizei wollte ein 58-Jähriger mit seinem Wagen zwei Fahrzeuge überholen. Gleichzeitig scherte ein weiterer Wagen zum Überholen aus. Zwei Autos stießen zusammen, das dritte landete in der Wärme. Der Schaden wird auf mindestens 10.000 Euro geschätzt. Verletzt wurde niemand. Ausfälle im Bahnverkehr. Wer zwischen Esens und Wilhelmshaven mit dem Zug fahren möchte, muss sich ab dem kommenden Wochenende auf Zugausfälle einstellen. Grund sind Bauarbeiten, so die Nordwestbahn. Von Freitagabend bis Dienstagmorgen werden die Züge demnach durch Busse ersetzt, die zu veränderten Zeiten fahren. Fahrgäste werden gebeten, sich vor ihrer Reise über die genauen Abfahrtszeiten zu erkundigen. 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
1: Sonne pur über Ostfriesland und das den ganzen Tag. Bei Maxiwerten um die 27, 28 Grad. Da messen wir gerade in Esens, in Hesel, messen wir 21 Grad und auf Norderney 20 Grad. Und morgen Sonne satt über Ostfriesland, genauso wie heute, ohne Wolken. Die Maxiwerte liegen dann ebenfalls so bei 27, 28 Grad.
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1: Ja, der Verkehr in Ostfriesland fließt ruhig und gelassen. Gerade noch mal geschaut, auf den Bundesstraßen und Autobahnen gibt es keine Staus. Mobile Blitzer, die gibt es im Moment auch nicht. Und wenn Sie wissen, wo es nicht mehr geht, wo geblitzt wird, ein kurzer Anruf wäre nett unter der 04921 586 111. Ich wünsche Ihnen allen unterwegs eine gute, vor allen Dingen wünsche ich Ihnen eine sichere Fahrt mit Radio Ostfriesland.
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0: diese Gitarre, kann nur einer sein. Carlos Santana und Maria, Maria. Einen schönen Start mit Radio Ostfriesland. Es geht in den Dienstagmorgen. Wir haben gleich 20 Minuten vor 9. Und ja, es gibt ja komische Sitten, nicht? Das Handtuch liegt schon um 7 Uhr morgens oder noch früher auf der Sonnenliege. Am Pool, im Restaurant wird die Rechnung ganz genau geteilt und beim Abendessen darf das Bierchen natürlich auch nicht fehlen. Na, über deutsche Urlauber gibt es ja jede Menge Klischees, ne? Über uns ja, aber stimmt das überhaupt? Und welche Eigenschaften schätzen andere Länder vielleicht sogar an uns? Wir fragen da mal nach. Unsere Korrespondenten haben sich da mal umgehört hier für uns in Europa. Dorothea Finkbeiner berichtet für Radio Ostfriesland aus Frankreich. Doro, ja, die Frage, wie kommen wir Deutschen denn eigentlich bei den Franzosen so an?
1: Hier in Frankreich schmunzelt man gern über die Deutschen in Sandalen und Funktionskleidung, die schon früh morgens mit gepacktem Rucksack aufbrechen, wenn die Einheimischen noch entspannt im luftigen Sommerkleid ihren Kaffee auf den Terrassen schlürfen. Grundsätzlich mag man uns in Frankreich aber sehr. Wir gelten als höflich am Land und, was die Leute besonders freut, am typischen Essen, Käse und Wein interessiert. Dass viele schon gegen 18 Uhr Abendessen wollen, wo französische Restaurants oft noch geschlossen sind, wird man hier aber wohl nie verstehen.
0: In der Tat, ja, das habe ich auch erlebt. Und jetzt noch ein Blick nach Großbritannien. Dort war ich ja mal längere Zeit und habe gelebt, Philipp Detlefs. Welches Bild haben denn die Briten von deutschen Urlaubern?
2: Also natürlich erkennen die Briten die Deutschen häufig am deutschen Akzent, aber dass die Deutschen trotzdem generell ziemlich gut Englisch sprechen, das nimmt man hier doch wohlwollend zur Kenntnis. Bewundert werden die Deutschen, auch wenn es nach einem Klischee klingt, dafür, dass man gut mit ihnen Bier trinken kann, so zumindest das Vorurteil, und außerdem als starke Fußballnation. Trotz der alten Rivalität werden die Deutschen als sportlicher Gegner geschätzt. Insgesamt, glaube ich, schätzt man die deutschen Touristen zumindest hier in London.
0: Ja, das mit dem Fußball hat ja bei der WM jetzt nicht so ganz geklappt. Aber eins ist klar, es zeigt sich ganz deutlich. Ein paar Klischees halten sich zwar hartnäckig, aber insgesamt genießen deutsche Urlauber, also wir, vielerorts einen guten Ruf. Wir gelten als pünktlich, zuverlässig und interessiert. Manchmal vielleicht etwas organisiert, aber eben auch freundlich und respektvoll. Und ganz ehrlich, solange das Handtuch nur die eigene Liege reserviert, ist die Welt doch in Ordnung, oder? Na, ich sag nur eins, der Sommer, er wird schön, er ist schön. 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

Ein Klassiker und eine Kultband, 10cc, in den 60ern gegründet und dann massivst erfolgreich. Und deswegen auch hier zu hören mit The Wall Street Shuffle, einer ihrer ganz, ganz großen Erfolge. Das gilt auch für die andere Band, die wir ja schon im Hintergrund hören, Boney M. mit No Woman, No Cry. Wir haben Dienstag, wir haben 9:10 und das Wetter, das spielt wirklich mit. Sommer pur in Ostfriesland mit Temperaturen um die 27 Grad.

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3: Und die Zeit 9 Uhr.
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5: Ich bin Dirk Zeitler. Vor 5 Jahren starben 185 Menschen, als unter anderem im Ahrtal in Rheinland-Pfalz Flüsse und Bäche über die Ufer traten. Tausende Menschen verloren ihr gesamtes Hab und Gut. Zum Gedenken an die verheerende Flut reist heute auch Bundespräsident Steinmeier an.
6: Bundespräsident Steinmeier erinnert im Ahrtal an die Menschen, die bei dem Hochwasser ihr Leben verloren haben, an diejenigen, deren Haus nach der Flut nicht mehr bewohnbar war, an die Verletzten. Und er wird auch im Landtag in Nordrhein-Westfalen an einer Gedenkveranstaltung teilnehmen. Das Hochwasser der Ahr hatte auch in NRW massive Auswirkungen, damals 2021. Bundeskanzler Merz ist am Abend bei der zentralen Gedenkveranstaltung in Bad Neuenahr-Ahrweiler dabei. Lea Matschulat, Nachrichtenredaktion.
5: Wer im Pflegeheim betreut werden muss, muss immer mehr Kosten selbst tragen. Mit Stand zum 1. Juli waren im ersten Jahr im Heim im bundesweiten Schnitt 3.364 Euro pro Monat aus eigener Tasche fällig. Das zeigt eine Auswertung des Verbands der Ersatzkassen. Knapp 120 Euro monatlich mehr als noch zu Jahresanfang.
7: Löhne für Pflegekräfte gestiegen, zum anderen sind Unterkunft und Verpflegung teurer geworden. Das sei natürlich berechtigt, sagt der Verband der Ersatzkassen, dürfe aber nicht zu einer immer stärkeren Belastung der Pflegebedürftigen führen. Die geplanten Reformpläne von Bundesgesundheitsministerin Nina Wagen dürften die Situation noch weiter verschärfen. Die sehen nämlich unter anderem vor, bei Entlastungszuschlägen zu sparen. So sollen Pflegekassen entlastet werden, da die für das kommende Jahr ein Defizit von über 7 Milliarden Euro erwarten. Fiona Reinhardt, Nachrichtenredaktion.
5: Das US-Militär hat in der 3. Nacht in Folge Ziele im Iran attackiert. Wie das zuständige Regionalkommando des US-Militärs auf X mitteilte, hätten die Streitkräfte eine neue Angriffswelle gestartet. US-Präsident Trump hatte zuvor in einem Radiointerview weitere Angriffe angekündigt. Zum Fußball. Bei der WM sind noch 4 Teams im Rennen um den Titel. Im ersten Halbfinale treffen heute Abend Vizeweltmeister Frankreich und Europameister Spanien aufeinander. Im 2. Halbfinale spielt morgen Abend England gegen Argentinien.
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3: Ja, Sonne. Und zwar satt heute den ganzen Tag über Ostfriesland bei Maxiwerten um die 27 Grad. In Wehna messen wir 21 Grad, in Hinter 21 und in Bensersiel 20 Grad. Und morgen Sonne satt wie heute. So rum geht's über Ostfriesland. Die Maxiwerte liegen dann um die 27 Grad.
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3: Eine gute Nachricht für unsere Autofahrer. Die Autobahnen und Bundesstraßen sind störungsfrei. Hier gibt es keine Staus, mobile Blitzen. Gibt es gerade auch nicht, die uns gemeldet sind. Und wenn Sie wissen, wo eine Kontrolle steht, hier ist die Radio Ostfriesland Blitzer-Hotline. Das ist die 049-21-586-111. Ich wünsche Ihnen unterwegs allen eine gute und vor allen Dingen wünsche ich Ihnen eine sichere Fahrt mit Radio Ostfriesland.
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3: Mit mir, ich bin Tommy Bollmann. Ich wünsche einen schönen Start in den Dienstag. Bis 12 Uhr geht's in den langen Morgen. Captain Frieding macht zurzeit mal 3 Wochen Urlaub und kann sich ausschlafen, schippert in der Südsee hin und her und ist dann am ersten Montag im August wieder da. Bis dahin freue ich mich, ihn vertreten zu dürfen. Und wir starten in den Tag mit einer ganz besonderen Geschichte. Man sollte nicht mega alkoholisiert irgendwo an einem Baggersee sein und sich dann womöglich noch streiten. Das kann Ärger geben. Darüber sprechen wir gleich hier, unter anderem in dieser Stunde. Moin miteinander.
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3: Und natürlich gibt's auch prima Musik für schönen Start in den Dienstagmorgen. So ein bisschen Sommermusik darf doch sein bei diesen Temperaturen. Hier sind sie, die Gibson Brothers und Kuba. Dazu kommt dann gleich noch Secret Service mit 10 o'clock Postman. 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
1: Marin Hafer. Die Polizei hat einen 15-Jährigen ohne Fahrerlaubnis erwischt. Der Rollerfahrer war in der Burgmalander Straße unterwegs und kontrolliert worden. Außerdem hatte der Jugendliche Drogen genommen. Es wurden entsprechende Strafverfahren eingeleitet. Aurig. Unbekannte haben in der Zingelstraße Stromkästen und Gebäude mit Farbe beschmiert. Wer etwas beobachtet hat, wird gebeten, sich bei der Polizei zu melden. Norden. Ein Autofahrer hat auf dem Parkplatz eines Baumarktes an der Bundesstraße 72 ein anderes Auto gestreift. Der Unbekannte flüchtete, ohne sich um den Schaden zu kümmern. Die Polizei ermittelt. Leer. Von einem Wohnhaus in der alten Marktstraße wurde die Außenbeleuchtung gestohlen. Es werden Zeugen gesucht.
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Ein Import aus den Niederlanden, Brotherhood of Man, in den 70ern. My Sweet Rosalie, hier ist Radio Ostfriesland am Dienstag, der lange Morgen am 14. Juli. Und wir haben gerade zwei aktuelle Blitze reinbekommen, und zwar einen in Hage auf der Straße Hilgenbuhr in Höhe der Neubausiedlung. Hier wird kontrolliert. Und einen zweiten Blitzer, den haben wir hier von Ostheel auskommend in Richtung Leedsdorf auf dem Moortunweg. Hier sind maximale 70 erlaubt. Und wenn Sie wissen, wo es nicht mehr geht, wenn Sie wissen, wo geblitzt wird, dann können Sie mich jederzeit hier bei Radio Ostfriesland in Aurich in den Studios erreichen. Und hier ist sie, die Radio Ostfriesland Blitzer-Hotline. Das ist die 04921 586 111. Ich wünsche Ihnen unterwegs allen eine gute und vor allen Dingen eine sichere Fahrt mit Radio Ostfriesland mit nur einem Satz. 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

0: Das ist Musik von Phil Collins und Dance into the Light. Wir haben jetzt gleich 9.30 Uhr, halb 10.
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2: Mit Vollrad Janssen. Guten Tag. Luftwaffe, Abfangjäger zurück in Wittmund. Bundesverteidigungsminister Boris Pistorius hat zum Auftakt seiner Sommerreise das Jagdgeschwader 71 Richthofen in Wittmund besucht. In einer Rede zollte er den Soldatinnen und Soldaten Respekt für ihre Flexibilität in den letzten Jahren. Wegen umfangreicher Bauarbeiten auf dem Heimatflieger Horst war das Geschwader seit 2022 in Rostock-Lage stationiert. Nun werde die für Norddeutschland zuständige Alarmrotte der Luftwaffe zur Absicherung des Luftraumes wieder von Ostfriesland aus operieren, so der Minister. Weitere Meldungen aus Ostfriesland im Überblick. Missglücktes Überholmanöver. Auf der Fellager Straße in Wehna sind zwei Autos kollidiert. Laut Polizei wollte ein 58-Jähriger mit seinem Wagen zwei Fahrzeuge überholen. Gleichzeitig scherte ein weiterer Wagen zum Überholen aus. Zwei Autos stießen zusammen, das dritte landete in der Wärme. Der Schaden wird auf mindestens 10.000 Euro geschätzt. Verletzt wurde niemand. Ausfälle im Bahnverkehr. Wer zwischen Esens und Wilhelmshaven mit dem Zug fahren möchte, muss sich ab dem kommenden Wochenende auf Zugausfälle einstellen. Grund sind Bauarbeiten, so die Nordwestbahn. Von Freitagabend bis Dienstagmorgen werden die Züge demnach durch Busse ersetzt, die zu veränderten Zeiten fahren. Fahrgäste werden gebeten, sich vor ihrer Reise über die genauen Abfahrtszeiten zu erkundigen. 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
0: Ja, ich würde sagen, angenehm. Ein schattiges Plätzchen ist heute nicht schlecht. Sonne pur über Ostfriesland bei Maxiwerten um die 27 Grad. Da messen wir in Großefehn und Marienhave bei uns schon 21 Grad. Auf Langeoog messen wir 19 Grad. Morgen dann sonnesatt wie heute über Ostfriesland. Die Maxiwerte liegen dann ebenfalls bei 27 Grad.
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0: Läuft ruhig und gelassen auf den Autobahnen und Bundesstraßen, keine Staus. Es gibt zwei Blitzen in Hage auf der Straße Hilgenbuhr. In Höhe der Neubausiedlung wird kontrolliert und ein Blitzer, den melden wir von Ostdehl in Richtung Letzdorf auf dem Moortunweg. Hier sind maximale 70 erlaubt. Und wenn Sie wissen, wo eine Kontrolle steht, eine Kurzinfo wäre nett. Und zwar erreichen Sie mich in den Studios von Radio Ostfriesland in Aurich unter der Hotline 049-21-586-111. Ich wünsche Ihnen unterwegs allen eine gute, vor allen Dingen wünsche ich Ihnen eine sichere Fahrt mit Radio Ostfriesland.

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0: Unverkennbar. The King of Pop, Michael Jackson, und Beat It hier bei Radio Ostfriesland. Der lange Morgen um jetzt gleich 17 Minuten vor 10. Und natürlich sprechen wir auch über die Fußball-Weltmeisterschaft. Na klar, denn bei der WM treffen heute Abend im ersten Halbfinale Vize-Weltmeister Frankreich und Europameister Spanien aufeinander. Morgen spielt dann England gegen Argentinien. Wer hat die besten Chancen? Mein Kollege aus der Radio Ostfriesland-Redaktion ist Thomas Thunfeld. Er berichtet für die WM und von der WM für uns. Thomas, gibt es denn ja einen Favoriten in diesem Duell der, naja, schon Top-Teams?
1: Also als Favoriten würde ich hier jetzt keinen bezeichnen. Die Franzosen bestechen ja vor allem durch ihre Offensive und durch Superstürmer Kylian Mbappé, der ja mit bisher 8 Toren gemeinsam mit Messi die WM-Torschützenliste anführt. Bei Spanien sind es vor allem die stabile Defensive und Organisator Rodri im Mittelfeld, die die Mannschaft auszeichnen. Also beide Teams haben unterschiedliche Stärken und beide haben das Zeug, ins Endspiel zu kommen. Vor 2 Jahren im EM-Halbfinale in München siegten übrigens die Spanier mit 2:1.
0: Ja, guck mal, was könnte
1: also
0: denn...
1: Frankreichs Topstar Mbappé, der hat natürlich auf jeden Fall das Zeug dazu, dieses Spiel zu entscheiden. Allerdings hat er mit der spanischen Abwehr das bisher stärkste Bollwerk bei dieser WM gegen sich. Und es gibt ja die alte, aber bewährte Fußballweisheit: Spiele gewinnt man vorne, aber Titel gewinnt man hinten. Also mit einer stabilen Defensive als Grundlage. Spanien hat sich seit dem missglückten 0:0 Auftakt gegen Außenseiter Kap Verde immer weiter gesteigert. Und sie haben natürlich das Format, auch die französische Top-Offensive zu stoppen. Aber ob es wirklich klappt, ich bin gespannt.
0: Naja, gucken wir mal, wie es läuft. Ne? Schauen wir mal, wie es läuft. Und ich bin gespannt, heute Abend im ersten Halbfinalspiel Vize-Weltmeister Frankreich gegen Europameister Spanien. Morgen dann die besten Chancen, England gegen Argentinien. Mal schauen, wer das Rennen macht. In einigen Tagen werden wir wissen, wer den Pokal nach Hause bringt.

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Musik von den Backstreet Boys aus den 90ern. Quit playing games with my heart. Hier ist Radio Ostfriesland, der lange Morgen am Dienstag. Ich bin Tommy Bollmann und bis 12 begleite ich Sie gerne in den ja schon Vormittag. Und gleich auf der anderen Seite der Stunde sprechen wir mal darüber, dass Sie auch sicher mit Ihrem Auto im Urlaub ankommen. 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
1: 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Und die Zeit, 10 Uhr.
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3: Ich bin Dirk Zeitler. Vor 5 Jahren starben 185 Menschen, als unter anderem im Ahrtal in Rheinland-Pfalz Flüsse und Bäche über die Ufer traten. Tausende Menschen verloren ihr gesamtes Hab und Gut. Zum Gedenken an die verheerende Flut reist heute auch Bundespräsident Steinmeier an.
4: Bundespräsident Steinmeier erinnert im Ahrtal an die Menschen, die bei dem Hochwasser ihr Leben verloren haben, an diejenigen, deren Haus nach der Flut nicht mehr bewohnbar war, an die Verletzten. Und er wird auch im Landtag in Nordrhein-Westfalen an einer Gedenkveranstaltung teilnehmen. Das Hochwasser der Ahr hatte auch in NRW massive Auswirkungen, damals 2021. Bundeskanzler Merz ist am Abend bei der zentralen Gedenkveranstaltung in Bad Neuenahr-Ahrweiler dabei. Lea Matschulat, Nachrichtenredaktion.
3: Wer im Pflegeheim betreut werden muss, muss immer mehr Kosten selbst tragen. Mit Stand zum 1. Juli waren im ersten Jahr im Heim im bundesweiten Schnitt 3.364 Euro pro Monat aus eigener Tasche fällig. Das zeigt eine Auswertung des Verbands der Ersatzkassen. Knapp 120 Euro monatlich mehr als noch zu Jahresanfang.
5: Löhne für Pflegekräfte gestiegen, zum anderen sind Unterkunft und Verpflegung teurer geworden. Das sei natürlich berechtigt, sagt der Verband der Ersatzkassen, dürfe aber nicht zu einer immer stärkeren Belastung der Pflegebedürftigen führen. Die geplanten Reformpläne von Bundesgesundheitsministerin Nina Wagen dürften die Situation noch weiter verschärfen. Die sehen nämlich unter anderem vor, bei Entlastungszuschlägen zu sparen. So sollen Pflegekassen entlastet werden, da die für das kommende Jahr ein Defizit von über 7 Milliarden Euro erwarten. Fiona Reinhardt, Nachrichtenredaktion.
3: Das US-Militär hat in der 3. Nacht in Folge Ziele im Iran attackiert. Wie das zuständige Regionalkommando des US-Militärs auf X mitteilte, hätten die Streitkräfte eine neue Angriffswelle gestartet. US-Präsident Trump hatte zuvor in einem Radiointerview weitere Angriffe angekündigt. Zum Fußball. Bei der WM sind noch 4 Teams im Rennen um den Titel. Im ersten Halbfinale treffen heute Abend Vizeweltmeister Frankreich und Europameister Spanien aufeinander. Im 2. Halbfinale spielt morgen Abend England gegen Argentinien.
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6: Ja, viel Sonne hier in Ostfriesland. Die Maxi-Werte liegen bei 27 Grad. Die haben wir natürlich noch nicht erreicht. In Pevsum, da messen wir im Moment 20 Grad. In Iluafen 22 und in Neuhardingersiel 20 Grad. Morgen nach wie vor Sonne satt über Ostfriesland. Die Maxi-Werte bleiben. Die stehen dann ebenfalls so zwischen 27 und 28 Grad.
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6: Gerade noch mal kurz überprüft, auf den Autobahnen und Bundesstraßen bei uns in Ostfriesland gibt es keine Staus, hier kommen Sie gut durch. Es gibt 2 Blitzen in Hage auf der Straße Hilgenbohr in Höhe der Neubausiedlung und einen Blitzer haben wir in Ostheel in Richtung Letzdorf auf dem Moortonweg. Hier sind maximal 70 erlaubt. Und wenn Sie wissen, wo kontrolliert wird, dann rufen Sie mich an. Wenn Sie wissen, wo es sich staut, hier sitze ich in Aurich in den Studios von Radio Ostfriesland. Die Blitzer-Hotline, das ist die 04921 586 111. Ich wünsche Ihnen unterwegs eine gute und vor allen Dingen eine sichere Fahrt mit Radio Ostfriesland.
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6: So ist es. Ich bin Tommy Bollmann. Bis 12 bleibe ich heute am Dienstag, der lange Morgen, hier bei Radio Ostfriesland. Und ja, wir gucken mal, und zwar auf die Lehrzeit. Es geht ja bald los. In gut 14 Tagen ist es ja soweit für viele, die ihre Ausbildung beginnen am 1. August. Ja, wie war es denn bei Ihnen? Können Sie sich da noch dran erinnern? Da so mehr in dieser Stunde. 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
6: Sag ich doch.

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2: Die Fahrt dauert 3 Stunden. 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

Auch eine Band aus den 70er Jahren. Silver Convention, Get Up and Boogie. Hier ist Radio Ostfriesland, der lange Morgen am Dienstag um 18 Minuten nach 10. Und wir haben gerade noch eine frische Blitze reinbekommen. In Aurich steht eine Blitze auf der Schieromer Straße in Höhe der Bushaltestelle Ostersander. Das ist hier die Holtropper Straße. Blitzer sehen und melden 049 21 586 111.

0: Geschichten, die sind richtig spaßig und allerdings, naja, spaßig würde ich nicht wirklich sagen, aber Gott sei Dank ist es gut ausgegangen, sagen wir das mal so. Das ist jetzt die bessere Formulierung. Ja, und da dürfte sich also mancher Retter verwundert schon die Augen gerieben haben bei der Geschichte, denn in Bremervörde hat ein vermeintlich vermisster Schwimmer einen Großeinsatz ausgelöst, obwohl er längst zu Hause war. Zwei ziemlich alkoholisierte Männer, die waren gemeinsam in der Oste schwimmen und nach einem Streit verließ einer unbemerkt das Wasser und machte sich auf den Heimweg. Sein Begleiter, der mit rund 2,5 Promille unterwegs war, hielt ihn für untergegangen und alarmierte die Rettungskräfte. Gut, dass er das überhaupt noch geschafft hat. Die fanden den vermeintlich Vermissten wenig später wohlbehalten zu Hause. Ja, oder hätte ein kurzes "Ich bin da mal weg" wohl einiges an Aufwand und Kosten erspart. Aber immerhin hat der Begleiter die Rettungskräfte gerufen, weil er dachte, sein Freund, Kollege, Bekannter sei irgendwo untergegangen. 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
2: Und die Zeit 10.30 Uhr, halb elf.
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3: Mit Vollrad Janssen, guten Tag. Luftwaffe, Abfangjäger zurück in Wittmund. Bundesverteidigungsminister Boris Pistorius hat zum Auftakt seiner Sommerreise das Jagdgeschwader 71 Richthofen in Wittmund besucht. In einer Rede zollte er den Soldatinnen und Soldaten Respekt für ihre Flexibilität in den letzten Jahren. Wegen umfangreicher Bauarbeiten auf dem Heimatflieger Horst war das Geschwader seit 2022 in Rostock-Lage stationiert. Nun werde die für Norddeutschland zuständige Alarmrotte der Luftwaffe zur Absicherung des Luftraumes wieder von Ostfriesland aus operieren, so der Minister. Weitere Meldungen aus Ostfriesland im Überblick. Missglücktes Überholmanöver. Auf der Fellager Straße in Wehna sind zwei Autos kollidiert. Laut Polizei wollte ein 58-Jähriger mit seinem Wagen zwei Fahrzeuge überholen. Gleichzeitig scherte ein weiterer Wagen zum Überholen aus. Zwei Autos stießen zusammen, das dritte landete in der Wärme. Der Schaden wird auf mindestens 10.000 Euro geschätzt. Verletzt wurde niemand. Ausfälle im Bahnverkehr. Wer zwischen Esens und Wilhelmshaven mit dem Zug fahren möchte, muss sich ab dem kommenden Wochenende auf Zugausfälle einstellen. Grund sind Bauarbeiten, so die Nordwestbahn. Von Freitagabend bis Dienstagmorgen werden die Züge demnach durch Busse ersetzt, die zu veränderten Zeiten fahren. Fahrgäste werden gebeten, sich vor ihrer Reise über die genauen Abfahrtszeiten zu erkundigen. 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
2: Schön wird's heute. Und ist es schon. Viel Sonne den ganzen Tag über bei Maxiwerten um die 27 Grad. In Viktor-Buhr messen wir 22 Grad, in Bunde 23 Grad und in Dornumersiel bei uns messen wir 21 Grad. Morgen, genauso wie heute, Sonne satt über Ostfriesland. Die Maxiwerte liegen dann ebenfalls so um die 27 Grad.
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2: Läuft auf den Autobahnen und Bundesstraßen im Moment noch hier bei uns in Ostfriesland störungsfrei. Das ist gut so. Dann gibt es noch drei Blitzen in Hage auf der Straße Hilgenbuhr in Höhe der Neubausiedlung. Einen Blitzer haben wir in Osthel in Richtung Letzdorf auf dem Moortunweg. Hier sind 70 erlaubt. Und in Aurich steht eine Blitze in Schierum in Höhe der Bushaltestelle Ostersander. Das ist hier die Holtropper Straße. Blitzer sehen und melden können Sie gerne tun. Ich freue mich, mit Ihnen zu plaudern. Hier ist sie, die Radio Ostfriesland Blitzer Hotline. Das ist die 049-215-86111. Ihnen allen unterwegs wünsche ich eine gute und vor allen Dingen eine sichere Fahrt mit Radio Ostfriesland. Ich bin Tommy Bollmann und begleite Sie gerne bis 12 in den Vormittag.

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0: Cannibals und Good Thing, der Dienstagmorgen. Hier ist Radio Ostfriesland. Wir starten gemeinsam quer durch den Vormittag. Und ja, wir schauen mal, wie es ausschaut für diejenigen, die so langsam aber sicher in den Urlaub fahren. Denn viele von uns hier in Ostfriesland, ja, die haben ihre Koffer gepackt, das Navi ist programmiert. Und ja, dann heißt es ab ins Auto, ab ins Wohnmobil in Richtung Urlaubsziel. Und damit die Reise auch richtig entspannt beginnt und vor allem sicher endet, das ist ja das Wichtigste, lohnt sich ein Blick auf die eigenen Fahrverhalten, die man sich so angewöhnt hat. Thomas Bremser aus der Radio Ostfriesland-Redaktion, der hat ein paar Tipps für uns zusammengestellt. Thomas, ja, gerade auf sehr, sehr langen Strecken lässt die Konzentration ja irgendwann nach. Was kann ich denn tun, damit ich trotzdem sicher an mein Ziel komme? Das wäre jetzt wichtig.
1: Wer lange Strecken mit dem Auto fährt, sollte vor der Abfahrt auf jeden Fall das Auto checken. Reifendruck, Ölstand und Bremsen. Ich sollte ausgeruht starten und eine günstige Reisezeit wählen, wo nicht ganz so viel los ist. Unterwegs gilt, alle 2 Stunden Pause machen, Beine vertreten und ausreichend trinken. Optimal wäre es natürlich, wenn ich mich abwechseln kann beim Fahren und wenn ich nicht fahren muss, mich entspannen kann, vielleicht auch mal die Augen schließen kann.
0: Ja, viele denken ja, je schneller ich fahre, desto eher bin ich da, so nach dem Motto, ich bretter durch von Anfang bis Ende. Worauf sollte ich unterwegs besonders achten, um natürlich Unfälle möglichst zu vermeiden?
1: Auf jeden Fall mit einer defensiven Fahrweise. Das bedeutet vorausschauend fahren und immer aufmerksam die Umgebung beobachten und genügend Abstand zum Vordermann halten. Ich sollte nicht abgelenkt werden, also Hände weg vom Handy. Außerdem klar, den Gurt anlegen, auf den Schulterblick achten und aufs Tempolimit, gerade wenn es regnet und es voll ist auf den Autobahnen.
0: Ja, und wenn es jetzt trotzdem aller Vorsicht nach trotzdem einmal kracht, was wir natürlich alle nicht hoffen, wie verhalte ich mich dann auf der Autobahn richtig?
1: Da sollte ich direkt die Warnblinkanlage einschalten und wenn möglich so schnell wie möglich auf den Standstreifen fahren. Da dann das Auto vorsichtig verlassen und die Warnweste holen, die muss in jedem Auto liegen. Ich sollte dann die Unfallstelle sichern mit dem Warndreieck in mindestens 100 Metern Abstand, den Notruf 112 wählen und wenn nötig erste Hilfe leisten. Für die Versicherung sollte ich dann noch auf jeden Fall die Daten mit den Beteiligten austauschen und den Unfallhergang dokumentieren.
0: Die beste Reise ist immer die, bei der alle gesund ankommen. Ne? Das ist die Hauptsache. Deshalb lieber einmal mehr eine Pause einlegen, ausreichend trinken und entspannt unterwegs sein. So beginnt der Urlaub schon mit der Fahrt. Gute Reise und einen wunderschönen Sommer mit Radio Ostfriesland. Natürlich auch unterwegs über die Smartphone-App im Urlaub immer ein Stück Heimat mitnehmen. 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Der lange Morgen am Dienstag. Hey, what business?

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0: Die Zeit 11 Uhr.
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2: Ich bin Dirk Zeitler. Bis zu Tennisball große Hagelkörner sind bei Unwettern in Deutschland gefallen. Im niedersächsischen Heidenau zertrümmerten laut Polizei die zentimetergroßen Körner unter anderem Scheiben von Autos. Auf Videos war zu sehen, dass auch Dächer teils stark beschädigt wurden. Tennisball große Hagelkörner haben sich auch im Landkreis Ludwigslust-Parchim in Mecklenburg-Vorpommern auf dem Boden angesammelt, sodass der Hagel mit Radladern weggeräumt werden musste. Vor 5 Jahren starben 185 Menschen, als unter anderem im Ahrtal in Rheinland-Pfalz Flüsse und Bäche über die Ufer traten. Tausende Menschen verloren ihr gesamtes Hab und Gut. Zum Gedenken an die verheerende Flut reist heute auch Bundespräsident Steinmeier an.
3: Bundespräsident Steinmeier erinnert im Ahrtal an die Menschen, die bei dem Hochwasser ihr Leben verloren haben, an diejenigen, deren Haus nach der Flut nicht mehr bewohnbar war, an die Verletzten. Und er wird auch im Landtag in Nordrhein-Westfalen an einer Gedenkveranstaltung teilnehmen. Das Hochwasser der Ahr hatte auch in NRW massive Auswirkungen, damals 2021. Bundeskanzler Merz ist am Abend bei der zentralen Gedenkveranstaltung in Bad Neuenahr-Ahrweiler dabei. Lea Matschulat, Nachrichtenredaktion.
2: Wer im Pflegeheim betreut werden muss, muss immer mehr Kosten selbst tragen. Mit Stand zum 1. Juli waren im ersten Jahr im Heim im bundesweiten Schnitt 3.364 Euro pro Monat aus eigener Tasche fällig. Das zeigt eine Auswertung des Verbands der Ersatzkassen. Knapp 120 Euro monatlich mehr als noch zu Jahresanfang.
4: Grund für die höheren Kosten sind vor allem 2 Faktoren. Zum einen sind die Löhne für Pflegekräfte gestiegen, zum anderen sind Unterkunft und Verpflegung teurer geworden. Das sei natürlich berechtigt, sagt der Verband der Ersatzkassen, dürfe aber nicht zu einer immer stärkeren Belastung der Pflegebedürftigen führen. Die geplanten Reformpläne von Bundesgesundheitsministerin Nina Wagen dürften die Situation noch weiter verschärfen. Die sehen nämlich unter anderem vor, bei Entlastungszuschlägen zu sparen. Fiona Reinhardt, Nachrichtenredaktion.
2: Zum Fußball. Bei der WM sind noch 4 Teams im Rennen um den Titel. Im ersten Halbfinale treffen heute Abend Vizeweltmeister Frankreich und Europameister Spanien aufeinander. Im zweiten Halbfinale spielt morgen Abend England gegen Argentinien.
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5: Was kann man dazu noch sagen? Schön, viel Sonne. Bei Maxi-Werten um die 27 Grad wird's heiß. Dann suchen wir uns lieber schattige Plätzchen heute und auch morgen, denn es wird morgen ebenfalls mit 27 Grad richtig angenehm warm. In Holtgast, da messen wir jetzt 22 Grad, auf Baltrum 20 Grad und in Opelingen 23 Grad. Und
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5: Läuft immer wieder und immer noch, und das ist schön, ruhig und gelassen, auf den Autobahnen und Bundesstraßen hier bei uns in Ostfriesland. Hier gibt es keine Staus, allerdings gibt es 3 Blitzen in Hagel auf der Hilgenburg, und zwar hier in Höhe der Neubausiedlung. Einen Blitzer gibt es in Ostdehl in Richtung Leedsdorf auf dem Moortunweg, hier sind 70 erlaubt. Und in Aurich steht eine Blitze in Schierum in Höhe der Bushaltestelle Ostersander, hier das ist die Holtropper Straße. Blitzer sehen und melden gerne, Sie können mich anrufen hier unter der Radio Ostfriesland Blitzer-Hotline, das ist die 04921586111. Ich wünsche Ihnen unterwegs allen eine gute, vor allen Dingen wünsche ich Ihnen eine sichere Fahrt mit Radio Ostfriesland.
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5: Tja, der lange Morgen am Dienstag noch in dieser Stunde mit mir. Ich bin Tommy Bollmann. Und natürlich ist es auch ein Thema in dieser Stunde, die Fußball-Weltmeisterschaft. Wir haben es ja gerade in den Nachrichten bei Radio Ostfriesland um 11 Uhr gehört. Heute, Halbfinale Frankreich. Und zwar gegen Spanien und morgen England gegen Argentinien. Ein Thema in dieser Stunde. Moin miteinander.
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5: Und für einen schönen Start, vielleicht für die zweite Frühstückspause, gibt's prima Musik. Jetzt von

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0: Unverkennbar, die Beach Boys mit Barbara Ann. Einen schönen Start in den Vormittag, in den Dienstagmorgen mit Radio aus Friesland. Ich bin Tommy Bollmann und ja, es wird wieder Fußball gespielt. Bei der Fußball-Weltmeisterschaft treffen heute Abend im ersten Halbfinale Vize-Weltmeister Frankreich und Europameister Spanien aufeinander. Morgen spielt dann England gegen Argentinien. Wer hat überhaupt die besten Chancen? Unser Reporter hier von Radio Ostfriesland ist Thomas Thonfeld. Thomas, gibt es denn einen Favoriten in diesem Duell der Top-Teams?
1: Also als Favoriten würde ich hier jetzt keinen bezeichnen. Die Franzosen bestechen ja vor allem durch ihre Offensive und durch Superstürmer Kylian Mbappé, der ja mit bisher 8 Toren gemeinsam mit Messi die WM-Torschützenliste anführt. Bei Spanien sind es vor allem die stabile Defensive und Organisator Rodri im Mittelfeld, die die Mannschaft auszeichnen. Also beide Teams haben unterschiedliche Stärken und beide haben das Zeug, ins Endspiel zu kommen. Vor 2 Jahren im EM-Halbfinale in München siegten übrigens die Spanier mit 2:1.
0: Ja, was könnte denn diesmal den Ausschlag geben?
1: Also Frankreichs Topstar Mbappé, der hat natürlich auf jeden Fall das Zeug dazu, dieses Spiel zu entscheiden. Allerdings hat er mit der spanischen Abwehr das bisher stärkste Bollwerk bei dieser WM gegen sich. Und es gibt ja die alte, aber bewährte Fußballweisheit, Spiele gewinnt man vorne, aber Titel gewinnt man hinten. Also mit einer stabilen Defensive als Grundlage. Spanien hat sich seit dem missglückten 0:0 Auftakt gegen Außenseiter Kap Verde immer weiter gesteigert. Und sie haben natürlich das Format auch, die französische Top-Offensive zu stoppen. Aber ob es wirklich klappt, ich bin gespannt.
0: Aus der Radio Ostfriesland-Redaktion Thomas Thonfeld. Und schauen wir mal, wer nun das Rennen macht. Wie gesagt, heute Halbfinale, Vize-Weltmeister Frankreich und Europameister Spanien treffen hier aufeinander. Morgen dann England gegen Argentinien. Wir werden natürlich weiterhin über die Fußball-WM berichten hier bei Radio Ostfriesland. Und das hier, das sind die Wettermädels, The Weather Girls. Und bei denen regnet es immer noch Männer. It's raining men. 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
2: Heute Schiefes Langwehr.
3: Schiefes Langwehr ist ein Flurname in Holtgast. Der langgestreckte, schiefe, das heißt nicht rechteckige Flurstücke im äußersten Südwesten der Holtgaster Gemarkung an der Grenze zu Moorweg bezeichnet. Wehr wird von Wehrland hergeleitet. Wenn sich Nachbarn im Beweiden von Ländereien abwechseln, spricht man vom Wehrland. Bei den Langwehrmähden in Holtgast handelt es sich um Heu- und Weideland in der alten Holtgaster Almende. Die Nutzung ging in einem festgelegten Wechsel von einem auf den nächsten Interessenten über.
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0: Musik von UB40, Red Red Wine. Hier ist Radio aus Friesland, der lange Morgen. Ich bin Tommy Bollmann. Wir haben mittlerweile 4 Minuten vor 11:30.
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1: 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Und die Zeit 11.30 Uhr, halb zwölf.
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2: Mit Vollrad Janssen. Guten Tag. Luftwaffe, Abfangjäger zurück in Wittmund. Bundesverteidigungsminister Boris Pistorius hat zum Auftakt seiner Sommerreise das Jagdgeschwader 71 Richthofen in Wittmund besucht. In einer Rede zollte er den Soldatinnen und Soldaten Respekt für ihre Flexibilität in den letzten Jahren. Wegen umfangreicher Bauarbeiten auf dem Heimatflieger Horst war das Geschwader seit 2022 in Rostock-Lage stationiert. Nun werde die für Norddeutschland zuständige Alarmrotte der Luftwaffe zur Absicherung des Luftraumes wieder von Ostfriesland aus operieren, so der Minister. Weitere Meldungen aus Ostfriesland im Überblick. Missglücktes Überholmanöver. Auf der Fellager Straße in Wehna sind zwei Autos kollidiert. Laut Polizei wollte ein 58-Jähriger mit seinem Wagen zwei Fahrzeuge überholen. Gleichzeitig scherte ein weiterer Wagen zum Überholen aus. Zwei Autos stießen zusammen, das dritte landete in der Wärme. Der Schaden wird auf mindestens 10.000 Euro geschätzt. Verletzt wurde niemand. Ausfälle im Bahnverkehr. Wer zwischen Esens und Wilhelmshaven mit dem Zug fahren möchte, muss sich ab dem kommenden Wochenende auf Zugausfälle einstellen. Grund sind Bauarbeiten, so die Nordwestbahn. Von Freitagabend bis Dienstagmorgen werden die Züge demnach durch Busse ersetzt, die zu veränderten Zeiten fahren. Fahrgäste werden gebeten, sich vor ihrer Reise über die genauen Abfahrtszeiten zu erkundigen. 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
1: Ja, was soll man dazu noch sagen? Schön, ganz viel Sonne, blauer Himmel und wir suchen heute immer mal wieder ein schönes, schattiges Plätzchen, da die Maxi-Werte sich so bei 27, 28 Grad einpendeln werden. In Leer, da messen wir gerade 23 Grad, in Norddeich 21 Grad und auf Spiekeroog 20 Grad. Morgen, dann genauso wie heute, Sonne satt über Ostfriesland. Die Maxi-Werte liegen dann ebenfalls so um die 27 Grad.
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1: Ein kurzer Blick auf die Autobahnen und Bundesstraßen bei uns in Ostfriesland. Und was sagt der Blick? Alles frei, keine Staus. Sie kommen gut durch. Es gibt drei Blitzen in Hagel auf der Straße Hilgenbuhr in Höhe der Neubausiedlung. Ein Blitzer in Ostheel in Richtung Letzdorf auf dem Murtunweg. Hier sind 70 erlaubt. Und die dritte Blitze in Aurich und zwar hier in Schierum in Höhe der Bushaltestelle Ostersander. Das ist die Holtropper Straße. Und wenn Sie wissen, wo kontrolliert wird, dann rufen Sie mich gerne an. Ich bin bei Radio Ostfriesland in den Studios in Aurich. Und hier ist die Blitzer-Hotline 049-21-586-111. Ich wünsche Ihnen allen unterwegs eine gute, vor allen Dingen wünsche ich Ihnen eine sichere Fahrt mit Radio Ostfriesland.

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0: das fährt unter Lärm. A Horse with No Name, das ist Musik von America, ein Superhit für diese Superformation und deswegen auch hier regelmäßig bei Radio Ostfriesland im Programm zu hören. Das macht gute Laune und vor allen Dingen, das sind sie doch die Erinnerungen an unsere Jugendzeit, an unsere Kindheit. Ja, schauen wir mal auf die Gegenwart jetzt. Jo, das Handtuch, das liegt dann schon morgens um 7 oder sogar noch früher auf der Sonnenliege. Im Restaurant wird die Rechnung ganz genau geteilt und beim Abendessen darf das Bierchen natürlich auch nicht fehlen. Ja komm, also über deutsche Urlauber, über uns gibt es ja eine Menge Klischees, nicht? Aber stimmt das überhaupt? Sind diese Klischees überhaupt wirklich da? Gibt es die im Ausland? Und die Frage, welche Einschätzungen haben denn andere Länder über uns? Wir fragen da mal nach. Unsere Korrespondenten, die haben wir doch hier unterwegs. Beispielsweise hier Dorothea Finkbeiner. Sie berichtet für Radio Ostfriesland aus Frankreich. Doro, die Frage, wie kommen wir Deutschen denn so bei den Franzosen überhaupt an?
1: Hier in Frankreich schmunzelt man gern über die Deutschen in Sandalen und Funktionskleidung, die schon früh morgens mit gepacktem Rucksack aufbrechen, wenn die Einheimischen noch entspannt im luftigen Sommerkleid ihren Kaffee auf den Terrassen schlürfen. Grundsätzlich mag man uns in Frankreich aber sehr. Wir gelten als höflich am Land und, was die Leute besonders freut, am typischen Essen, Käse und Wein interessiert. Dass viele schon gegen 18 Uhr Abendessen wollen, wo französische Restaurants oft noch geschlossen sind, wird man hier aber wohl nie verstehen.
0: Ja, das ist immer so, nicht? Wenn man dann um 18 Uhr gehen will, sind die Dinger zu. Habe ich auch mal erlebt. Und jetzt blicken wir mal nach Großbritannien. Philipp Detlefs. Ist ein bisschen warm hier im Studio. Welches Bild haben die Briten von deutschen Urlaubern?
2: Also natürlich erkennen die Briten die Deutschen häufig am deutschen Akzent, aber dass die Deutschen trotzdem generell ziemlich gut Englisch sprechen, das nimmt man hier doch wohlwollend zur Kenntnis. Bewundert werden die Deutschen, auch wenn es nach einem Klischee klingt, dafür, dass man gut mit ihnen Bier trinken kann, so zumindest das Vorurteil, und außerdem als starke Fußballnation. Trotz der alten Rivalität werden die Deutschen als sportlicher Gegner geschätzt. Insgesamt, glaube ich, schätzt man die deutschen Touristen zumindest hier in London.
0: Na, guck mal, mit der WM hat es ja nicht so geklappt, aber dennoch, ne? Eins zeigt es sich ganz deutlich, ein paar Klischees halten sich zwar hartnäckig, aber insgesamt genießen wir Deutschen vielerorts einen ziemlich guten Ruf. Ne? Ist doch nett. Wir gelten als pünktlich, zuverlässig und interessiert, manchmal für ein bisschen organisiert, aber eben auch freundlich und respektvoll. Das sind doch schöne Sachen und ganz ehrlich, nur meine Meinung, solange das Handtuch nur die eigene Liege reserviert. Oh komm, was soll's. Ist doch eigentlich alles in bester Ordnung. Hier ist Radio Ostfriesland. Der Sommer, der wird richtig schön. Auch mit prima Musik. William Pitt und City Lights. 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Und da gibt's nur einen Satz für Hail, what business?
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Unverkennbar. Elvis Presley, the King of Rock'n'Roll mit Return to Sender. Das war's mit dem langen Morgen am Dienstag. Wir haben gleich 8:08. Ich bin Tommy Bollmann und ich wünsche Ihnen an dieser Stelle einen charmanten Dienstag. Bleiben Sie gesund, passen Sie auf sich auf. Wir dürfen nicht vergessen, genug zu trinken bei diesen Temperaturen. Ich freue mich auf morgen, dann teilen wir die Woche. Pünktlich um 6 Uhr in der Früh bin ich wieder da. Bis dahin, Ihr Tommy Bollmann.

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1: Ich bin Dirk Zeitler. Das Hochwasser vor 5 Jahren in Nordrhein-Westfalen und Rheinland-Pfalz war einer der verheerendsten Naturkatastrophen in der jüngeren deutschen Geschichte. Nach dem Ende der Antragsfrist für die Fluthilfen im Ahrtal und anderen Hochwassergebieten sind bundesweit rund 6,2 Milliarden Euro aus einem Sondervermögen ausgezahlt worden. Das teilte das Bundesfinanzministerium mit. Das entspricht gut 1/5 der bis zu 30 Milliarden Euro, die der Bund bereitgestellt hat. In Nordrhein-Westfalen laufen Ermittlungen gegen mehrere Justizbeamte. Seit dem Morgen durchsucht die Polizei in diesem Zusammenhang Räume einer Justizvollzugsanstalt und auch Wohnungen in NRW und Rheinland-Pfalz.
2: Gefängnismitarbeiter haben offenbar Drogen und Handys in den Knast geschmuggelt. Geliefert wurde die Ware wohl von Freunden oder Angehörigen der Inhaftierten. Es geht also vermutlich um Bestechung und Korruption. Erst vor kurzem gab es eine ähnliche Razzia in der JVA Euskirchen. Da hatten Justizbeamte wohl sogar regelrechte Bestechungsabos im Angebot. Fixe Schmiergeldsummen im Gegenzug für Hafterleichterungen. Claudia Wächter, Nachrichtenredaktion.
1: Zwischen Hamburg und Cuxhaven ist am Morgen der Bahnverkehr eingestellt worden. Grund ist ein Brand an der Strecke. Die Polizei geht im Moment von Brandstiftung aus.
3: In der Nacht brennt ein Verteilerkasten und die Spuren deuten offenbar darauf hin, dass jemand den Verteiler mutwillig angezündet hat. Erst vor einigen Tagen hatte ein Brandanschlag die Strecke zwischen Düsseldorf und Köln über Stunden lahmgelegt. Nun deutet in Niedersachsen offenbar auch einiges auf Brandstiftung hin. Ein Zeuge hatte die Feuerwehr wegen eines Feuerscheins in einem Technikgebäude gerufen. Es brannte aber auch der Verteilerkasten in der Nähe. Lea Matschulat, Nachrichtenredaktion.
1: Die Deutsche Krankenhausgesellschaft befürchtet, dass jede dritte Klinik das Krankenkassensparpaket nicht überleben wird. Wir müssen damit rechnen, dass noch mehr Kliniken in die Schieflage geraten, sagte DKG-Vorstandschef Gast der Rheinischen Post. Seit 2022 haben nach seinen Angaben bundesweit schon 85 Krankenhäuser Insolvenz angemeldet.
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1: Zum Wetter, die aktuelle Vorhersage des Deutschen Wetterdienstes. Norden zum Start in den Tag noch einzelne Gewitter, die aber abklingen. Tagsüber über der Mitte und im Süden teils kräftige Gewitter, örtlich mit Unwettergefahr. Dazwischen auch sonnige Phasen. Im Südwesten sehr warm bei bis zu 35 Grad, sonst 21 bis 30 Grad heute. Morgen wieder etwas beständiger, nur vereinzelt kurze Schauer oder Gewitter bei 27 bis 32 Grad. An den Küsten und im Bergland etwas kühler.
0: Das waren die Nachrichten.

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1: Mit Volrad Janssen. Guten Tag. Luftwaffe, Abfangjäger zurück in Wittmund. Bundesverteidigungsminister Boris Pistorius hat zum Auftakt seiner Sommerreise das Jagdgeschwader 71 Richthofen in Wittmund besucht. In einer Rede zollte er den Soldatinnen und Soldaten Respekt für ihre Flexibilität in den letzten Jahren. Wegen umfangreicher Bauarbeiten auf dem Heimatflieger Horst war das Geschwader seit 2022 in Rostock-Lage stationiert. Nun werde die für Norddeutschland zuständige Alarmrotte der Luftwaffe zur Absicherung des Luftraumes wieder von Ostfriesland aus operieren, so der Minister. Weitere Meldungen aus Ostfriesland im Überblick. Missglücktes Überholmanöver. Auf der Fellager Straße in Wehna sind zwei Autos kollidiert. Laut Polizei wollte ein 58-Jähriger mit seinem Wagen zwei Fahrzeuge überholen. Gleichzeitig scherte ein weiterer Wagen zum Überholen aus. Zwei Autos stießen zusammen, das dritte landete in der Wärme. Der Schaden wird auf mindestens 10.000 Euro geschätzt. Verletzt wurde niemand. Ausfälle im Bahnverkehr. Wer zwischen Esens und Wilhelmshaven mit dem Zug fahren möchte, muss sich ab dem kommenden Wochenende auf Zugausfälle einstellen. Grund sind Bauarbeiten, so die Nordwestbahn. Von Freitagabend bis Dienstagmorgen werden die Züge demnach durch Busse ersetzt, die zu veränderten Zeiten fahren. Fahrgäste werden gebeten, sich vor ihrer Reise über die genauen Abfahrtszeiten zu erkundigen. 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
1: Ich bin Dirk Zeitler. Die Stimmung im Einzelhandel hat sich weiter verschlechtert, vor allem wegen der anhaltenden Kaufzurückhaltung. Das zeigt eine Umfrage des Handelsverbands Deutschland unter 600 Unternehmen der Branche. 63% gaben an, ihre Geschäftslage habe sich im ersten Halbjahr verschlechtert.
2: Schon das vergangene Jahr sei eher bescheiden gewesen, heißt es vom Handelsverband Deutschland. Jetzt sei die Situation noch dramatischer. Die Stimmung bei Verbrauchern und Unternehmen liege auf dem gleichen Niveau wie im zweiten Corona-Lockdown. Als größtes Problem nennen fast 80% der Händler die Kaufzurückhaltung. Dahinter folgen Bürokratie, Preisentwicklung, Mindestlohn und Energiekosten. Circa 40% der Händler bewerten ihre Geschäftslage in der Umfrage des Handelsverbands als schlecht. Das sind etwa 10% mehr als noch im Vorjahr. Fiona Reinhardt, Nachrichtenredaktion.
1: Zwischen Hamburg und Cuxhaven ist am Morgen der Bahnverkehr eingestellt worden. Grund ist ein Brand an der Strecke. Die Polizei geht im Moment von Brandstiftung aus.
3: In der Nacht brennt ein Verteilerkasten und die Spuren deuten offenbar darauf hin, dass jemand den Verteiler mutwillig angezündet hat. Erst vor einigen Tagen hatte ein Brandanschlag die Strecke zwischen Düsseldorf und Köln über Stunden lahmgelegt. Nun deutet in Niedersachsen offenbar auch einiges auf Brandstiftung hin. Ein Zeuge hatte die Feuerwehr wegen eines Feuerscheins in einem Technikgebäude gerufen. Es brannte aber auch der Verteilerkasten in der Nähe. Lea Matschulat, Nachrichtenredaktion.
1: Iranische Medien haben erneut Explosionen an der Südküste gemeldet. Der staatliche Rundfunk berichtete über 5 Detonationen im Westen der Hafenstadt Bandar Abbas. Kurz darauf sei die Stadt Bushehr unter Beschuss geraten. Über Schäden oder Opfer gab es zunächst keine Details. Zum Fußball. Bei der WM sind noch 4 Teams im Rennen um den Titel. Im ersten Halbfinale treffen heute Abend Vize-Weltmeister Frankreich und Europameister Spanien aufeinander. Im zweiten Halbfinale spielt morgen Abend England gegen Argentinien.
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1: Zum Wetter, die aktuelle Vorhersage des Deutschen Wetterdienstes. Im Laufe des Nachmittags von der Mitte bis in den Süden und Osten des Landes teils kräftige Gewitter mit Unwettergefahr, dazwischen auch sonnige Phasen. Im Südwesten sehr warm bei bis zu 35 Grad, sonst 21 bis 30 Grad heute. Morgen zunächst sonnig oder leicht bewölkt und nur einzelne Schauer und Gewitter. Am Nachmittag und Abend in der Südhälfte häufiger Schauer und kräftige Gewitter. Höchsttemperaturen 27 bis 32 Grad.
0: Das waren die Nachrichten.

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1: Mit Volrad Janssen. Guten Tag. Neuer Marinehafen. Entscheidung noch im Sommer. Wo ein neuer Militärhafen an der Nordseeküste gebaut wird, ist noch offen. Das sagte Verteidigungsminister Boris Pistorius bei einem Besuch der Marineoperationsschule in Bremerhaven. Die Entscheidung werde in den nächsten 2 bis 3 Monaten fallen. Als Favoriten gelten die Häfen in Emden und Bremerhaven, wo bereits jetzt militärische Güter umgeschlagen werden. Bisher verfügt die Marine nur über einen einzigen Nordseehafen, den Stützpunkt Heppenser-Groden in Wilhelmshaven. Weitere Meldungen aus Ostfriesland im Überblick. Mit Elektromobil in Kanal gelandet. In Norden ist ein älterer Mann mit seinem Elektromobil vom Weg abgekommen und in das Norder Tief gestürzt. Laut Feuerwehr konnte sich der Mann nicht selbst befreien und drohte im Wasser zu ertrinken. Angler hörten seine Hilferufe und setzten einen Notruf ab. Einsatzkräften gelang es, den Mann unter seinem Elektromobil zu befreien und aus dem Wasser zurück auf den Wanderweg zu ziehen. Er blieb unverletzt. Kochdämpfe lösen Rauchmelder aus. Ein Feueralarm hat am Pferdemarkt in Aurich kurzzeitig einen Supermarkt lahmgelegt. Nach Angaben der Feuerwehr war es bei einem Bratvorgang unbeabsichtigt zu einer stärkeren Rauchentwicklung gekommen, die einen nahegelegenen Brandmelder auslöste. Nachdem die Anlage zurückgestellt worden war, konnten Mitarbeitende und Kundschaft wieder in den Markt zurückkehren. 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
1: Ich bin Thomas Brockt. Vor 5 Jahren starben 185 Menschen, als unter anderem im Ahrtal in Rheinland-Pfalz Flüsse und Bäche über die Ufer traten. Tausende Menschen verloren ihr gesamtes Hab und Gut. Zum Gedenken an die verheerende Flut ist heute auch Bundespräsident Steinmeier angereist.
2: 5 Jahre nach dem Hochwasser ist längst noch nicht alles wieder aufgebaut. Weggespült wurden damals ja auch komplette Straßen, Sportplätze und Geschäfte. Von den Mitteln, die der Bund für den Wiederaufbau im Ahrtal und in der Region bereitstellt, sind bislang gut 6 Milliarden Euro ausgezahlt worden. Insgesamt liegt eine Summe von bis zu 30 Milliarden Euro bereit. Bundespräsident Steinmeier und auch Bundeskanzler Merz werden sich heute auch ein Bild machen, wie weit der Wiederaufbau ist. Lea Matschulat, Nachrichtenredaktion.
1: Vor allem wegen der anhaltenden Kaufzurückhaltung hat sich die Stimmung im deutschen Einzelhandel weiter verschlechtert. Das zeigt eine Umfrage des Handelsverbands Deutschland. 63% gaben darin an, ihre Geschäftslage habe sich im ersten Halbjahr verschlechtert. Vor einem Jahr sagten das 51%. 42% der Händler bewerten ihre Geschäftslage aktuell als schlecht. Vor einem Jahr waren es 33%. Die Situation sei noch dramatischer, als sie es im eher bescheidenen Vorjahr bereits war, heißt es vom Verband. Ausländer stabilisieren den Arbeitsmarkt in Deutschland, das sagt die Bundesagentur für Arbeit. Demnach haben ausländische Beschäftigte den Jobaufbau der vergangenen Jahre maßgeblich mitgetragen.
3: Der Lkw-Fahrer aus Afghanistan, die Pflegekraft aus Syrien, fast jeder zweite neue Job hier, der wird von Menschen erledigt, die nicht aus der EU kommen. Viele stammen dagegen aus den wichtigsten Asylherkunftsländern. Ein Zeichen erfolgreicher Integration, sagt die Bundesagentur, und gut für den deutschen Arbeitsmarkt. Aber auf Dauer reiche das nicht, sagen die Experten, denn bald gingen die geburtenstarken Jahrgänge nach und nach in Rente. Claudia Wächter, Nachrichtenredaktion.
1: Rund 2 Monate nach der Attacke eines Tigers auf einen Pfleger nahe Leipzig ist der Mann gestorben. Der 72-Jährige erlag seinen schweren Verletzungen, wie die Staatsanwaltschaft mitteilte. Nun werde wegen des Verdachts der fahrlässigen Tötung durch Unterlassung ermittelt. Mitte Mai war der Tiger aus dem privaten Gehege einer ehemaligen Zirkusartistin in einem Gewerbegebiet in Dölzig entkommen. Dabei wurde der Helfer der Artistin schwer verletzt. Die Polizei erschoss die Raubkatze.
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1: Zum Wetter die aktuelle Vorhersage des Deutschen Wetterdienstes. Heute von der Mitte bis in den Süden und Osten des Landes teils kräftige Gewitter mit Unwettergefahr, dazwischen auch sonnige Phasen. Im Südwesten sehr warm bei bis zu 35 Grad, sonst 21 bis 30 Grad. Morgen tagsüber zunächst sonnig oder leicht bewölkt und nur einzelne Schauer oder Gewitter. Am Nachmittag und Abend dann in der Südhälfte häufiger Schauer und Gewitter, die Höchstwerte bei 27 bis 32 Grad.
0: Das waren die Nachrichten.

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1: Mit Volrad Janssen. Guten Tag. Neuer Marinehafen. Entscheidung noch im Sommer. Wo ein neuer Militärhafen an der Nordseeküste gebaut wird, ist noch offen. Das sagte Verteidigungsminister Boris Pistorius bei einem Besuch der Marineoperationsschule in Bremerhaven. Die Entscheidung werde in den nächsten 2 bis 3 Monaten fallen. Als Favoriten gelten die Häfen in Emden und Bremerhaven, wo bereits jetzt militärische Güter umgeschlagen werden. Bisher verfügt die Marine nur über einen einzigen Nordseehafen, den Stützpunkt Heppenser-Groden in Wilhelmshaven. Weitere Meldungen aus Ostfriesland im Überblick. Mit Elektromobil in Kanal gelandet. Im Norden ist ein älterer Mann mit seinem Elektromobil vom Weg abgekommen und in das Nordertief gestürzt. Laut Feuerwehr konnte sich der Mann nicht selbst befreien und drohte im Wasser zu ertrinken. Angler hörten seine Hilferufe und setzten einen Notruf ab. Einsatzkräften gelang es, den Mann unter seinem Elektromobil zu befreien und aus dem Wasser zurück auf den Wanderweg zu ziehen. Er blieb unverletzt. Kochdämpfe lösen Rauchmelder aus. Ein Feueralarm hat am Pferdemarkt in Aurich kurzzeitig einen Supermarkt lahmgelegt. Nach Angaben der Feuerwehr war es bei einem Bratvorgang unbeabsichtigt zu einer stärkeren Rauchentwicklung gekommen, die einen nahegelegenen Brandmelder auslöste. Nachdem die Anlage zurückgestellt worden war, konnten Mitarbeitende und Kundschaft wieder in den Markt zurückkehren. 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
1: Ich bin Thomas Brock. Nach der Messerattacke an einem Gymnasium im oberbayerischen Schongau prüfen die Ermittler jetzt ein mögliches extremistisches Motiv. Die Bayerische Zentralstelle für Extremismus und Terrorismus hat den Fall übernommen. Ein 16-Jähriger soll zwei 13-jährige Mädchen schwer verletzt haben.
2: Nach der Messerattacke hatten die Ermittler ein Schreiben geprüft, das von dem mutmaßlichen Täter stammen könnte. Darin enthalten Beschimpfungen mehrerer Religionsgemeinschaften und Bevölkerungsgruppen, Beleidigungen von Menschen aus dem Umfeld des Verfassers, darunter Mitschüler und Lehrkräfte. Zudem wurde untersucht, ob die Tat per Livestream übertragen werden sollte. Dem 16-Jährigen wird vorgeworfen, zwei ehemalige Mitschülerinnen mit einem Messer schwer verletzt zu haben. Dominik Schweiger, Nachrichtenredaktion.
1: Bundespräsident Steinmeier hat am 5. Jahrestag der verheerenden Flut in Rheinland-Pfalz und Nordrhein-Westfalen den Zusammenhalt und die Solidarität nach der Katastrophe gewürdigt. Ein solcher Jahrestag sei kein einfacher Tag. Man wolle nach vorne schauen, aber gleichzeitig spüre man den Schmerz noch, sagte Steinmeier bei der Eröffnung einer Fotoausstellung. Diese zeigt Porträts von Menschen aus der Region und erzählt unter anderem, was ihnen in der schweren Zeit geholfen hat oder welche Zukunftsvisionen sie haben. Durch die Flut im Ahrtal sind damals mehr als 180 Menschen ums Leben gekommen. Die Stimmung im Einzelhandel hat sich weiter verschlechtert, vor allem wegen der anhaltenden Kaufzurückhaltung. Das zeigt eine Umfrage des Handelsverbands Deutschland. 63% gaben dabei an, ihre Geschäftslage habe sich im ersten Halbjahr verschlechtert.
3: Schon das vergangene Jahr sei eher bescheiden gewesen, heißt es vom Handelsverband Deutschland. Jetzt sei die Situation noch dramatischer. Die Stimmung bei Verbrauchern und Unternehmen liege auf dem gleichen Niveau wie im zweiten Corona-Lockdown. Als größtes Problem nennen fast 80% der Händler die Kaufzurückhaltung. Dahinter folgen Bürokratie, Preisentwicklung, Mindestlohn und Energiekosten. Fiona Reinhardt, Nachrichtenredaktion.
1: Rund zwei Monate nach der Attacke eines Tigers auf einen Pfleger nahe Leipzig ist der Mann gestorben. Der 72-Jährige erlag seinen schweren Verletzungen, wie die Staatsanwaltschaft mitteilte. Nun werde wegen des Verdachts der fahrlässigen Tötung durch Unterlassung ermittelt. Mitte Mai war der Tiger aus dem privaten Gehege einer ehemaligen Zirkusartistin in einem Gewerbegebiet in Dölzig entkommen. Dabei wurde der Helfer der Artistin schwer verletzt. Die Polizei erschoss die Raubkatze.
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1: Zum Wetter die aktuelle Vorhersage des Deutschen Wetterdienstes. Heute von der Mitte bis in den Süden und Osten des Landes teils kräftige Gewitter mit Unwettergefahr, dazwischen auch sonnige Phasen. Im Südwesten sehr warm bei bis zu 35 Grad, sonst 21 bis 30 Grad. Morgen tagsüber zunächst sonnig oder leicht bewölkt und nur einzelne Schauer oder Gewitter. Am Nachmittag und Abend dann in der Südhälfte häufiger Schauer und Gewitter, die Höchstwerte bei 27 bis 32 Grad.
0: Das waren die Nachrichten.

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3: Mit Volrad Janssen. Guten Tag. Neuer Marinehafen. Entscheidung noch im Sommer. Wo ein neuer Militärhafen an der Nordseeküste gebaut wird, ist noch offen. Das sagte Verteidigungsminister Boris Pistorius bei einem Besuch der Marineoperationsschule in Bremerhaven. Die Entscheidung werde in den nächsten 2 bis 3 Monaten fallen. Als Favoriten gelten die Häfen in Emden und Bremerhaven, wo bereits jetzt militärische Güter umgeschlagen werden. Bisher verfügt die Marine nur über einen einzigen Nordseehafen, den Stützpunkt Heppenser-Groden in Wilhelmshaven. Weitere Meldungen aus Ostfriesland im Überblick. Mit Elektromobil in Kanal gelandet. Im Norden ist ein älterer Mann mit seinem Elektromobil vom Weg abgekommen und in das Nordertief gestürzt. Laut Feuerwehr konnte sich der Mann nicht selbst befreien und drohte im Wasser zu ertrinken. Angler hörten seine Hilferufe und setzten einen Notruf ab. Einsatzkräften gelang es, den Mann unter seinem Elektromobil zu befreien und aus dem Wasser zurück auf den Wanderweg zu ziehen. Er blieb unverletzt. Kochdämpfe lösen Rauchmelder aus. Ein Feueralarm hat am Pferdemarkt in Aurich kurzzeitig einen Supermarkt lahmgelegt. Nach Angaben der Feuerwehr war es bei einem Bratvorgang unbeabsichtigt zu einer stärkeren Rauchentwicklung gekommen, die einen nahegelegenen Brandmelder auslöste. Nachdem die Anlage zurückgestellt worden war, konnten Mitarbeitende und Kundschaft wieder in den Markt zurückkehren. 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
1: Ich bin Thomas Brockt. Nach den Schmuggelvorwürfen in der JVA Rheinbach zieht das Justizministerium in NRW die Kontrollen an. Ab sofort werden die Taschen von Gefängnismitarbeitern im ganzen Land kontrolliert.
2: Das ist ein harter Einschnitt, sagt der Justizminister und will so verhindern, dass korrupte Beamte den Ruf aller in den Dreck ziehen. Noch laufen die jüngsten Ermittlungen, aber mehrere Gefängnismitarbeiter haben wohl Geld kassiert, um Knastinsassen mit Drogen und Handys zu versorgen. Einen ähnlichen Fall gab es erst kürzlich in einer anderen JVA in NRW. Und da hatten offenbar Beamte regelrechte Bestechungsabos im Angebot. Claudia Wächter, Nachrichtenredaktion.
1: Vor allem wegen der anhaltenden Kaufzurückhaltung hat sich die Stimmung im deutschen Einzelhandel weiter verschlechtert. Das zeigt eine Umfrage des Handelsverbands Deutschland. 63% gaben darin an, ihre Geschäftslage habe sich im ersten Halbjahr verschlechtert. Vor einem Jahr sagten das 51%. 42% der Händler bewerten ihre Geschäftslage aktuell als schlecht. Vor einem Jahr waren es 33%. Die Situation sei noch dramatischer, als sie es im eher bescheidenen Vorjahr bereits war, heißt es vom Verband. Nach der Messerattacke an einem Gymnasium im oberbayerischen Schongau prüfen die Ermittler jetzt ein mögliches extremistisches Motiv. Die Bayerische Zentralstelle für Extremismus und Terrorismus hat den Fall übernommen. Ein 16-Jähriger soll zwei 13-jährige Mädchen schwer verletzt haben.
3: Nach der Messerattacke hatten die Ermittler ein Schreiben geprüft, das von dem mutmaßlichen Täter stammen könnte. Darin enthalten Beschimpfungen mehrerer Religionsgemeinschaften und Bevölkerungsgruppen, Beleidigungen von Menschen aus dem Umfeld des Verfassers, darunter Mitschüler und Lehrkräfte. Zudem wurde untersucht, ob die Tat per Livestream übertragen werden sollte. Dem 16-Jährigen wird vorgeworfen, zwei ehemalige Mitschülerinnen mit einem Messer schwer verletzt zu haben. Sie befinden sich nach wie vor im Krankenhaus. Dominik Schweiger, Nachrichtenredaktion.
1: Bei einem Gebäudebrand in der Brüsseler Innenstadt sind mehrere Tote gefunden worden. In einem Aufzug des sich im Umbau befindlichen Gebäudes wurden mehrere leblose Menschen entdeckt. Das bestätigte die Staatsanwaltschaft. Die genaue Zahl der Opfer und ihre Identität sind noch nicht bekannt. 6 Menschen gelten als vermisst.
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1: Zum Wetter die aktuelle Vorhersage des Deutschen Wetterdienstes. Heute von der Mitte bis in den Süden und Osten des Landes teils kräftige Gewitter mit Unwettergefahr, dazwischen auch sonnige Phasen. Im Südwesten sehr warm bei bis zu 35 Grad, sonst 21 bis 30 Grad. Morgen tagsüber zunächst sonnig oder leicht bewölkt und nur einzelne Schauer oder Gewitter. Am Nachmittag und Abend dann in der Südhälfte häufiger Schauer und Gewitter, die Höchstwerte bei 27 bis 32 Grad.
0: Das waren die Nachrichten.

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3: Mit Volrad Janssen. Guten Tag. Neuer Marinehafen. Entscheidung noch im Sommer. Wo ein neuer Militärhafen an der Nordseeküste gebaut wird, ist noch offen. Das sagte Verteidigungsminister Boris Pistorius bei einem Besuch der Marineoperationsschule in Bremerhaven. Die Entscheidung werde in den nächsten 2 bis 3 Monaten fallen. Als Favoriten gelten die Häfen in Emden und Bremerhaven, wo bereits jetzt militärische Güter umgeschlagen werden. Bisher verfügt die Marine nur über einen einzigen Nordseehafen, den Stützpunkt Heppenser-Groden in Wilhelmshaven. Weitere Meldungen aus Ostfriesland im Überblick. Mit Elektromobil in Kanal gelandet. In Norden ist ein älterer Mann mit seinem Elektromobil vom Weg abgekommen und in das Nordertief gestürzt. Laut Feuerwehr konnte sich der Mann nicht

selbst befreien und drohte im Wasser zu ertrinken. Angler hörten seine Hilferufe und setzten einen Notruf ab. Einsatzkräften gelang es, den Mann unter seinem Elektromobil zu befreien und aus dem Wasser zurück auf den Wanderweg zu ziehen. Er blieb unverletzt. Kochdämpfe lösen Rauchmelder aus. Ein Feueralarm hat am Pferdemarkt in Aurich kurzzeitig einen Supermarkt lahmgelegt. Nach Angaben der Feuerwehr war es bei einem Brandvorgang unbeabsichtigt zu einer stärkeren Rauchentwicklung gekommen, die einen nahegelegenen Brandmelder auslöste. Nachdem die Anlage zurückgestellt worden war, konnten Mitarbeitende und Kundschaft wieder in den Markt zurückkehren. 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
1: Großheide. Ein 73-Jähriger hat auf dem Jägerpfad die Kontrolle über seinen Roller verloren und ist gestürzt. Er und sein Sozius wurden leicht verletzt. Der 73-Jährige wurde zur Behandlung in ein Krankenhaus gebracht. Friedeburg. Auf einem Campingplatz an der Straße Schwarzer Berg wurden zwei Wohnwagen aufgebrochen und durchwühlt. Ob die Täter Beute gemacht haben, ist noch unbekannt. Der Schaden liegt im vierstelligen Bereich. Es werden Zeugen gesucht. Aurich. Unbekannte haben vor einem Mehrparteienhaus in der Wiesenstraße einen verschlossenen E-Scooter gestohlen. Hinweise nimmt die Polizei entgegen. Bensersiel. Auf einem Inselparkplatz wurde ein Auto beschädigt. Unbekannte zerkratzten die Kofferraumklappe. Der Schaden liegt bei rund 500 Euro.
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1: Ich bin Thomas Brock. 5 Jahre nach der verheerenden Flutkatastrophe im Ahrtal wird heute der Opfer gedacht. Bundespräsident Steinmeier und Kanzler Merz nehmen an den Gedenkveranstaltungen teil. Die zentrale Gedenkfeier findet am Abend in Bad Neuenahr-Ahrweiler statt.
2: Heute Mittag haben der rheinland-pfälzische Ministerpräsident Schnieder und Bundespräsident Steinmeier schon zusammen in Altenahr die Ausstellung We Are Strong eröffnet. Sie zeigt Porträts von Menschen, die die Flut überlebt haben. Heute Abend wird neben Schnieder dann auch noch Bundeskanzler Merz bei der offiziellen Gedenkfeier in Bad Neuenahr-Ahrweiler erwartet. Beide wollen dort vor etwa 1000 Menschen auf dem Marktplatz reden. Viele erhoffen sich dabei eine Entschuldigung von offizieller Seite für all das, was vor, während und nach der Flutkatastrophe vor 5 Jahren schiefgelaufen ist. Aus Bad Neuenahr-Ahrweiler, Sabine Koppers.
1: Die Stimmung im Einzelhandel hat sich weiter verschlechtert, vor allem wegen der anhaltenden Kaufzurückhaltung. Das zeigt eine Umfrage des Handelsverbands Deutschland. 63% gaben dabei an, ihre Geschäftslage habe sich im ersten Halbjahr verschlechtert.
3: Schon das vergangene Jahr sei eher bescheiden gewesen, heißt es vom Handelsverband Deutschland. Jetzt sei die Situation noch dramatischer. Die Stimmung bei Verbrauchern und Unternehmen liege auf dem gleichen Niveau wie im zweiten Corona-Lockdown. Als größtes Problem nennen fast 80% der Händler die Kaufzurückhaltung. Dahinter folgen Bürokratie, Preisentwicklung, Mindestlohn und Energiekosten. Fiona Reinhardt, Nachrichtenredaktion.
1: Nach der Messerattacke an einem Gymnasium im oberbayerischen Schongau prüfen die Ermittler jetzt ein mögliches extremistisches Motiv. Die Bayerische Zentralstelle für Extremismus und Terrorismus hat den Fall übernommen. Ein 16 Jahre alter Ex-Schüler sitzt unter Tatverdacht in Untersuchungshaft. Ihm wird versuchter Mord vorgeworfen. Er soll am vergangenen Mittwoch 2 13-jährige Mädchen mit einem Messer auf dem Schulgelände schwer verletzt haben. Bei einem Gebäudebrand in der Brüsseler Innenstadt sind mehrere Tote gefunden worden. In einem Aufzug des sich im Umbau befindlichen Gebäudes wurden mehrere leblose Menschen entdeckt, wie die Staatsanwaltschaft bestätigte. Die genaue Zahl der Opfer und ihre Identität sind noch nicht bekannt. 6 Menschen gelten als vermisst.
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1: Zum Wetter die aktuelle Vorhersage des Deutschen Wetterdienstes. Heute von der Mitte bis in den Süden und Osten des Landes teils kräftige Gewitter mit Unwettergefahr, dazwischen auch sonnige Phasen. Im Südwesten sehr warm bei bis zu 35 Grad, sonst 21 bis 30 Grad. Morgen tagsüber zunächst sonnig oder leicht bewölkt und nur einzelne Schauer oder Gewitter. Am Nachmittag und Abend dann in der Südhälfte häufiger Schauer und Gewitter, die Höchstwerte bei 27 bis 32 Grad.
0: Das waren die Nachrichten.

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1: Mit Volrad Janssen. Guten Tag. Neuer Marinehafen. Entscheidung noch im Sommer. Wo ein neuer Militärhafen an der Nordseeküste gebaut wird, ist noch offen. Das sagte Verteidigungsminister Boris Pistorius bei einem Besuch der Marineoperationsschule in Bremerhaven. Die Entscheidung werde in den nächsten 2 bis 3 Monaten fallen. Als Favoriten gelten die Häfen in Emden und Bremerhaven, wo bereits jetzt militärische Güter umgeschlagen werden. Bisher verfügt die Marine nur über einen einzigen Nordseehafen, den Stützpunkt Heppenser-Groden in Wilhelmshaven. Weitere Meldungen aus Ostfriesland im Überblick. Mit Elektromobil in Kanal gelandet. In Norden ist ein älterer Mann mit seinem Elektromobil vom Weg abgekommen und in das Nordertief gestürzt. Laut Feuerwehr konnte sich der Mann nicht selbst befreien und drohte im Wasser zu ertrinken. Angler hörten seine Hilferufe und setzten einen Notruf ab. Einsatzkräften gelang es, den Mann unter seinem Elektromobil zu befreien und aus dem Wasser zurück auf den Wanderweg zu ziehen. Er blieb unverletzt. Kochdämpfe lösen Rauchmelder aus. Ein Feueralarm hat am Pferdemarkt in Aurich kurzzeitig einen Supermarkt lahmgelegt. Nach Angaben der Feuerwehr war es bei einem Bratvorgang unbeabsichtigt zu einer stärkeren Rauchentwicklung gekommen, die einen nahegelegenen Brandmelder auslöste. Nachdem die Anlage zurückgestellt worden war, konnten Mitarbeitende und Kundschaft wieder in den Markt zurückkehren. 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
1: Ich bin Thomas Brockt. 5 Jahre nach der verheerenden Flutkatastrophe im Ahrtal wird heute der Opfer gedacht. Die zentrale Gedenkfeier findet am Abend in Bad Neuenahr-Ahrweiler statt. Durch die Flut sind damals mehr als 180 Menschen ums Leben gekommen.
2: Heute Mittag haben der rheinland-pfälzische Ministerpräsident Schnieder und Bundespräsident Steinmeier schon zusammen in Altenahr die Ausstellung We Are Strong eröffnet. Sie zeigt Porträts von Menschen, die die Flut überlebt haben. Heute Abend wird neben Schnieder dann auch noch Bundeskanzler Merz bei der offiziellen Gedenkfeier in Bad Neuenahr-Ahrweiler erwartet. Beide wollen dort vor etwa 1000 Menschen auf dem Marktplatz reden. Viele erhoffen sich dabei eine Entschuldigung von offizieller Seite für all das, was vor, während und nach der Flutkatastrophe vor 5 Jahren schiefgelaufen ist. Aus Bad Neuenahr-Ahrweiler, Sabine Koppers.
1: Die befürchteten Einschnitte bei Volkswagen könnten am Ende kleiner ausfallen als gedacht. Branchenexperte Dudenhöffer rechnet kaum mit Werksschließungen. Die Sorge bleibt trotzdem groß. Ein harter Sparkurs bei VW könnte einen Dominoeffekt auslösen.
3: Wenn überhaupt, dann wird ein Werk dicht gemacht, und zwar das in Neckarsulm, sagt Dudenhöfer. Gewerkschafter und VW müssten da aber ganz einfach gut verhandeln. Schockmeldungen über 4 Werksschließungen und zig Jobs, die gestrichen werden, verunsichern VW-Beschäftigte und ganze Regionen. Denn ein harter Sparkurs, sagen Experten, treffe am Ende auch Zulieferer, Hotels in der Gegend und selbst Bäckereien. Claudia Wächter, Nachrichtenredaktion.
1: Nach der Messerattacke an einem Gymnasium im oberbayerischen Schongau prüfen die Ermittler jetzt ein mögliches extremistisches Motiv. Die Bayerische Zentralstelle für Extremismus und Terrorismus hat den Fall übernommen. Ein 16 Jahre alter Ex-Schüler sitzt unter Tatverdacht in Untersuchungshaft. Ihm wird versuchter Mord vorgeworfen. Er soll am vergangenen Mittwoch 2 13-jährige Mädchen mit einem Messer auf dem Schulgelände schwer verletzt haben. Bei einem Gebäudebrand in der Brüsseler Innenstadt sind mehrere Tote gefunden worden. In einem Aufzug des sich im Umbau befindlichen Gebäudes wurden mehrere leblose Menschen entdeckt, wie die Staatsanwaltschaft bestätigte. Die genaue Zahl der Opfer und ihre Identität sind noch nicht bekannt. 6 Menschen gelten als vermisst.
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1: Zum Wetter, die aktuelle Vorhersage des Deutschen Wetterdienstes. In der Nacht im Süden zunächst noch weitere Schauer oder Gewitter, ansonsten teils gering bewölkt, teils klar und Abkühlung auf 21.

0: 21 bis 16 Grad, im Nordosten 17 bis 12 Grad. Morgen tagsüber zunächst sonnig oder leicht bewölkt und nur einzelne Schauer. Am Nachmittag und Abend in der Südhälfte häufiger Regen, teils auch kräftige Gewitter. Die Höchstwerte dann bei 27 bis 32 Grad, an den Küsten kühler.
1: Das waren die Nachrichten. 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
3: 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Moin zusammen und herzlich willkommen zu einer weiteren Runde chaotisches Kaffeekränzchen, nur hier bei Radio Ostfriesland. 4 Wochen sind schon wieder rum, Leute, ich sag's euch, das geht so fix. Aber ich freue mich, dass wir den Vorabend wieder miteinander verbringen können. Kuriose Geschichten habe ich natürlich auch wieder am Start. Und die beste Musik aus Ostfrieslands größten Senderarchiv brauche ich ja nicht erwähnen, oder?
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Ganz im Ernst, Leute, könnt ihr euch das vorstellen? Dieses Lied sollte eigentlich gar nicht in Rocky 3 vorkommen. Ursprünglich sollte es eigentlich von Queen Another One Bites the Dust sein. Queen hat aber leider gesagt, haben wir keinen Bock auf. Rocky, da gehen wir woanders hin. Und das hat er auch getan. Hat sich dann eine Band gesucht namens Survivor. Die haben kurzerhand Eye of the Tiger geschrieben. Voila. Und ich finde, das ist auch ganz gut so gewesen. Und wo wir gerade in England sind. Es gibt Menschen, die lernen aus Fehlern von anderen. Und dann gibt es Menschen, die denken sich, ach, so schlimm wird's eigentlich nicht werden. Tja, welcome to good old England. Aber immer hübsch, eins nach dem anderen. Erst genehmige ich mir einen Kaffee, euch genehmige ich dann einmal Depeche Mode und Boney M. Und dann erzähle ich euch, was der Typ sich da geleistet hat.

Ah, Baker, Boney M. Ich find's richtig cool, das Lied. Aber ich muss ja sagen, ich hab auch noch ein Wunschlied. Ich sag's ja immer wieder, Radio Ostfriesland ist offen für alles. Also, ihr könnt mir auch Wünsche schicken. Das ist alles gar kein Problem. Schreibt mir einfach eine E-Mail an chaoscafé-musikwunsch@gmx.de. Im Betreff Musikwunsch. Und ganz egal, was es ist. Ob Rock, Pop, R&B, Hip-Hop, House, Techno, Klassik. Ganz egal. Alles her damit. Ich bin erst recht offen für alles. So viel zu dem Thema. Jetzt kommen wir zu der kuriosen Geschichte, die ich versprochen habe. Wirklich mal so unter uns gesagt, wer Schwäne schon mal gesehen hat, der findet die ja richtig hübsch. Das sind ja auch hübsche Tiere. Aber wer sich mal mit so einem Tier angelegt hat, der weiß auch ganz genau, das sind nicht nur Enten in Übergröße, das sind gefiederte Türsteher mit Aggressionspotenzial. Das musste auch eine Gruppe junger Männer aus dem beschaulichen Blandford Forum in Großbritannien feststellen. Diese Gruppe gut gelaunter oder besser gesagt gut angeheiterter Männer wollten im Fluss baden. Das Problem war, dort schwamm ein Schwan mit seinem Jungen rum. Das hat wiederum ein Mann namens Antonio Cruz bemerkt und warnte die Gruppe noch ausdrücklich: Lass das lieber! Eine vernünftige Warnung. Doch Alkohol und Vernunft führen bekanntlich eher zu Fernbeziehungen. Sagen wir es mal so. Denn einer dieser Männer nahm Anlauf und sprang tatsächlich direkt neben dem Schwan ins Wasser. Naja, und dieser dachte sich, okay, dann regeln wir das persönlich. Was folgte, war keine romantische Botschaft, sondern eine kostenlose Flugstunde. Der Schwan drosch nämlich mit seinen mächtigen Flügeln auf den Eindringling so heftig ein, dass der, obwohl der versucht hat, noch wegzukommen, das nur so gerade geschafft hat und das auch nur, weil seine Frau ihm auch noch aus dem Wasser ziehen musste. Immerhin, naja, dem Schwan geht's gut, dem Nachwuchs bestens, dem Mann, denke ich mal, auch wieder. Allerdings hat er jetzt eine Lektion fürs Leben. Wenn dich jemand vor dem Schwan warnt, dann diskutierst du nicht und schon gar nicht springst du neben ihm ins Wasser. Das Einzige ist eben halt Abstand. Wenn dich jemand warnt, halte einfach Abstand. Glaub mir, ist einfach besser. Das ist, ich spreche aus Erfahrung. Ich habe das zweimal gehabt. Das eine bleibt mein Geheimnis. Das andere darf ich erzählen. Es war ein Schaf. Da war ich hier mal auf dem Deich.

Also ich bin da ganz ehrlich mit euch. Ich und Kunst. Ja, nee, ist klar. Okay, dann brauchen wir nicht weiter drüber reden. Also für mich ist das einfach, da kleckselt irgendjemand was hin und kriegt dafür einen Haufen Kohle. Und noch mehr, wenn er nicht mehr auf der Welt ist. Aber wenn ich mir dieses Kunstwerk angucke, und das ist auch noch geklaut worden, ja, dann frage ich mich, ich kaufe im falschen Supermarkt ein. Tatort Centre Pompidou in Frankreich. Dort hängt, und jetzt hört genau hin, dort hängt eine handelsübliche Banane. Wert mehrere Millionen Euro. Zieh dir das mal rein. Nein, besser nicht. Nein, das hat nämlich einer gemacht. Der hat das Ding geklaut. Das Ding wird mit Hilfe von silbernem Klebeband an die Wand getackert. Naja, und wie gesagt, das hat jemand jetzt mitgehen lassen. Fünf-Finger-Discount. Mal auf die teure Art. Und das Lustige dabei ist, die Banane, wie gesagt, ist handelsüblich. Die Dinger haben die schreckliche Angewohnheit, schnell braun zu werden. Und drum wird sie nämlich alle 3 Tage ausgetauscht. Also war das so völlig umsonst. Naja, nicht ganz umsonst. Und jetzt meine Frage. War das der teuerste Kunstraub aller Zeiten? Oder der teuerste Griff in den Obstkorb aller Zeiten?

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Milli Vanilli, zu dieser Band gibt es auch einen gleichnamigen Film. Aber das nur am Rande, ich muss schnell machen, meine Sendezeit geht dem Ende zu. Daher kommen wir jetzt ganz schnell zu einem Wunsch von Adrian und er grüßt damit seine charmanten Mitarbeiterinnen namens Tanja und Lucy. Und diese beiden entzückenden Damen arbeiten in einem Laden, muss ich gestehen, habe ich mittlerweile sehr, sehr lieb gewonnen. Aber mehr will ich gar nicht verraten. Hier euer Lied mit Gruß von Adrian und Bussi von mir. Muah.

Ich lasse es auch extra ganz zu Ende spielen. Das ist für mich wie, wenn man sich ein neues Handy kauft und die Displayfolie so ganz langsam abzieht. Das ist einfach herrlich. Was allerdings nicht so schön ist, ist der Blick zur Uhr, denn meine erste Stunde neigt sich dem Ende zu. Aber wir haben ja noch eine zweite Stunde. Also, sage ich mal, für jetzt erstmal Tschüssi, Bussi und Bye-bye. Danke fürs Zuhören in der ersten Stunde. Ich bin Olli, war, bin und bleibe auch für diese Sendung verantwortlich. Wir hören uns nach den Nachrichten zur zweiten Stunde und genießen dann die letzte Stunde Kaffeekränzchen. Bis gleich.

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1: Ich bin Thomas Brock. Bundespräsident Steinmeier hat den Einsatz tausender Menschen beim Wiederaufbau nach der Ahrtal-Flut gelobt. Am heutigen 5. Jahrestag besuchte das Staatsoberhaupt die Region und nahm unter anderem an einer Ausstellungseröffnung teil. Auch Kanzler Merz wird erwartet.
2: Merz will sich hier auf einer städtischen Baustelle über den Stand des Wiederaufbaus informieren und dabei will er sich auch mit jungen Ehrenamtlichen aus dem Ahrtal und Gewerbetreibenden unterhalten. Anschließend wird er dann auch noch bei der öffentlichen Gedenkfeier auf dem Marktplatz in Ahrweiler sprechen. Hier hoffen viele Menschen aus dem Ahrtal auf eine Entschuldigung für das, was passiert ist. Ob Merz dazu etwas sagen wird, bleibt aber abzuwarten. Aus Bad Neuenahr, Ahrweiler, Sabine Koppers.
1: Nach der Messerattacke an einem Gymnasium im oberbayerischen Schongau prüfen die Ermittler jetzt ein mögliches extremistisches Motiv. Die Bayerische Zentralstelle für Extremismus und Terrorismus hat den Fall übernommen. Ein 16-Jähriger soll zwei 13-jährige Mädchen schwer verletzt haben.
3: Nach der Messerattacke hatten die Ermittler ein Schreiben geprüft, das von dem mutmaßlichen Täter stammen könnte. Darin enthalten Beschimpfungen mehrerer Religionsgemeinschaften und Bevölkerungsgruppen, Beleidigungen von Menschen aus dem Umfeld des Verfassers, darunter Mitschüler und Lehrkräfte. Zudem wurde untersucht, ob die Tat per Livestream übertragen werden sollte. Dem 16-Jährigen wird vorgeworfen, zwei ehemalige Mitschülerinnen mit einem Messer schwer verletzt zu haben. Sie befinden sich nach wie vor im Krankenhaus. Dominik Schweiger, Nachrichtenredaktion.
1: Es ist ein Horrorfund, den Brüsseler Feuerwehrleute heute Mittag bei einem Brand gemacht haben. Im Aufzug eines Gebäudes mitten in der Innenstadt der belgischen Hauptstadt, das gerade umgebaut wird, lagen mehrere leblose Menschen. Stundenlang konnten die Einsatzkräfte nicht zu ihnen vordringen. Am frühen Abend dann die Gewissheit, mindestens 5 Menschen sind gestorben. Ein Mensch wird weiter vermisst. Einen zweiten Aufzug konnten die Helfer noch nicht öffnen. Titelverteidiger Tadej Pogacar hat die 10. Etappe bei der Tour de France gewonnen und damit den nächsten Schritt zu seinem 5. Gesamtsieg gemacht. Der Slowene holte am Nationalfeiertag der Franzosen in Le Lioran den Tagessieg im Alleingang und baute seine Führung in der Gesamtwertung auf über 3 Minuten aus. Der beste Deutsche, Florian Lipowitz, wurde 4. und verbesserte sich damit in der Gesamtwertung auf Rang 6.
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1: Zum Wetter, die aktuelle Vorhersage des Deutschen Wetterdienstes. In der Nacht im Süden zunächst noch weitere Schauer oder Gewitter, ansonsten teils gering bewölkt, teils klar und Abkühlung auf 21 bis 16 Grad, im Nordosten 17 bis 12 Grad. Morgen tagsüber zunächst sonnig oder leicht bewölkt und nur einzelne Schauer, am Nachmittag und Abend in der Südhälfte häufiger Regen, teils auch kräftige Gewitter, die Höchstwerte dann bei 27 bis 32 Grad, an den Küsten kühler.
0: Das waren die Nachrichten. Gerade beim Abendessen. 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
5: Aber selbstverständlich bin ich für diese Stunde verantwortlich, gar keine Frage. Und wir haben in dieser Stunde auch wieder die beste Musik und natürlich wieder kuriose Geschichten. Eine ist dabei, da muss ich ganz ehrlich sagen, da habe ich mich schon gefragt, wann das wohl so weit kommt. Nicht gerade auf die lustige Art kurios, aber dafür eine sehr, sehr ernste Angelegenheit. Aber dazu kommen wir später. Erstmal gibt's richtig gute Mucke zum Einläuten der zweiten Stunde. Moin!

Also diese kuriose Geschichte erinnert mich sofort an ein Lied von U2, und zwar Where the Streets Have No Name. Da müsste man sich jetzt eigentlich erkundigen, ob sie dort wenigstens Hausnummern haben. Es gibt nämlich ein Städtchen in Kalifornien, das heißt Carmel by the Sea. Und das erinnert mich schon wieder an nächstes Lied. Aber egal, dieses 3000 Einwohnerstädtchen hat sich bis jetzt, sagen wir mal, erfolgreich gegen Hausnummern wehren können. Aber irgendwann ist auch mal Schluss. Der Fortschritt ist halt nicht aufzuhalten. Kann man sich aber auch irgendwie vorstellen, wenn so ein Postbote oder Paketbote sich da einen Wolf suchen muss, nur weil sie auf dem Paket halbe Wegbeschreibungen aufmalen müssen. Und naja, irgendwo gibt es da auch einen Gewinner bei der ganzen Sache. Eine ortsansässige Künstlerin gestaltet jetzt individuelle Hausnummern. Daran sieht man mal wieder, nicht jede Veränderung ist immer gleich schlecht. Wie Oma schon sagte, du musst erst probieren. Dann kannst du immer noch sagen, du machst das nicht.

Daft Punk, One More Time. Richtig coole Gruppe. War auch schon in Tron Legacy vertreten. Höchstpersönlich sogar, als DJ. Da wir gerade von persönlich reden, jetzt kommen wir mal zu einem Thema. Ist zwar auch kurios, aber überhaupt nicht nett. Dieser Typ aus Nordirland hat sich gedacht, das ist mal ein hieb- und stichfestes Alibi. Da hat er aber leider nicht mit der Cybercrime Division gerechnet. Aber hübsch eins nach dem anderen. Die Tat war bereits im Dezember 2022. Da hat ein 36-jähriger YouTuber wegen des Mordes an seiner schwangeren Freundin eine Haftstrafe von 31 Jahren bekommen. Seine Freundin Natalie McNally war in der 15. Schwangerschaftswoche. Sie war 32 Jahre. Das Perfide daran, der Mann hatte offenbar versucht, sich mit einem gefälschten Livestream ein Alibi zu verschaffen. Zum mutmaßlichen Tatzeitpunkt schien er live auf YouTube zu senden. Selbst die Plattform hat das dann sogar noch bestätigt. Von daher haben sich die Ermittlungen dann auf andere Sachen konzentriert. Doch die Spezialisten der Cybercrime-Kriminalität deckten dann schließlich auf, das Video war gar nicht live. Das Ding hat er paar Tage vorher aufgezeichnet. Um keinen Verdacht zu erregen, hat er sogar behauptet, dass der Chat im Stream nicht funktionieren würde. Jetzt kommt der richtige Überknaller. Seine Freundin Natalie McNally, die hat sich sogar selbst in diesen Livestream eingeloggt, ohne zu wissen, dass der Typ dann unterwegs zu ihr ist. In der heutigen Zeit zeigt sich mal wieder, moderne Technik ist zwar zur Täuschung gut, aber zum Glück gibt es da Leute, die auch diesen Kram aufdecken können. Und 31 Jahre Knast. Wenn der rauskommt, dann ist er 67. Der hat sein Leben weggeschmissen.

Auch ein hübsches Mädel, Diane King und Shy Guy. Soundtrack zu Bad Boys. Ja, Leute, und was soll ich sagen? In der ersten Stunde hatten wir jemanden, der seinen Hunger in einem Museum nicht zügeln konnte und eine Banane von der Wand klaut. In Amerika hält die Polizei eine Riesenbanane auf der Autobahn an. Aber nicht, wie man jetzt denken könnte, wegen der Optik, sondern weil zwei Kisten haben das Nummernschild verdeckt. Und die Polizisten in Billings, Montana, sind ja auch keine Unmenschen. Also haben sie dem Big Banana Car Fahrer lediglich nach einem freundlichen Gespräch nur eine Verwarnung gegeben. Der Fahrer des Big Banana Car heißt übrigens Steve Braithwaite und der hat das Auto übrigens selbst gebaut. Geschmäcker sind halt verschieden. Wenn man nun mal gerne in der Banane rumfahren möchte, warum nicht?

Ja, Leiflü, so langsam gehen wir dem Ende zu. Guck mal auf die Uhr. Wahnsinn, oder? Wie die Zeit vergeht. Was haben wir alles gehabt? In 2 Stunden. Nimm Musikwunsch, da bin ich ganz stolz drauf, hat für die richtige Würze gesorgt. Und ich sag's nochmal, ihr könnt mir gerne eine E-Mail schreiben, wenn ihr Musikwünsche habt. chaoscafe-musikwunsch@gmx.de. Im Betreff einfach nur Musikwunsch rein und dann egal was. Ich würde mich freuen. Dann hatten wir einen Mann, der es für klug empfand, sich mit einem Schwan anzulegen und gerade so davongekommen ist. 2 kuriose Männer, einer davon konnte sich nicht beherrschen und macht einen 5-Finger-Discount und klaut eine Banane. Und der andere liebt Bananen so sehr, dass er sich sogar ein Big Banana Car gebaut hat. Dann Einwohner, die sich 100 Jahre lang wehren konnten gegen Hausnummern in ihrer Stadt. Und eine etwas weniger erfreuliche Sache, ein YouTuber, sagen wir mal so, auf Kriminellen abwägen. Und das von der ganz üblen Sorte. Ihr hört also jede Menge kuriose Dinge, nicht immer zum Lachen. Manchmal gibt's da auch ein paar ernste Dinge. Zumindest hat dieser Mann seine gerechte Strafe bekommen. Da kann man sich nur wundern, auf was für verrückte Ideen manche Menschen kommen. Naja, mich bringt das auf eine musikalische Idee. Und zwar We Wait and We Wonder, Phil Collins. Ja, und vielleicht noch diese Idee. 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

Ja, Leute, guckt mal auf die Uhr. Für mich ist es langsam Zeit, in den Feierabend zu gehen. Aber zwei Lieder gibt's noch von mir für euch auf eure Musikknochen. Mir bleibt nur noch zu sagen, tschüssi Bussi und bye bye, bleibt uns gewogen. Hört auch in 4 Wochen wieder zu, wenn wir wieder ein chaotisches Kaffeekränzchen machen. Ich würde mich auf jeden Fall freuen, wenn ihr wieder dabei seid. Bis dahin hoffe ich, ich finde mal ein paar Musikwünsche in meinem E-Mail-Fach. Oder was mir gerade so nebenbei einfällt, ihr schickt mir eure kuriosen Geschichten. Ey Leute, kommt schon. Ich habe euch auch erzählt, dass ich vom Schaf geschubst wurde, ja? Also, ran an die Tastatur. Ich bin Olli Bruns, war, bin und bleibe auch für diese Sendung verantwortlich und sage, ich bin raus. Toodaloo.

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1: Ich bin Thomas Brock. US-Präsident Trump rudert wieder zurück. Er gibt seine Idee einer Gebühr für die Straße von Hormuz wieder auf. Nach Gesprächen mit Vertretern aus dem Nahen Osten setzt er nun stattdessen auf mehr Investitionen der Golfstaaten.
2: Trumps Idee einer Gebühr für die Straße von Hormuz kam nicht gut an. Vom Iran verhöhnt, international abgelehnt, hat er dieses Vorhaben nun wieder verworfen. Stattdessen will er die Golfstaaten in die Pflicht nehmen, mehr Geld in Handel und Investitionen mit den USA zu stecken. Ob die Golfstaaten da zustimmen, ist noch nicht klar. Trump aber betont nun, dass er eine Gebühr für die Meerenge generell nicht gut findet. Der Seeweg müsse offen und frei befahrbar sein. Die Kämpfe darüber halten an. Aus den USA, Tina Eck.
1: Bundespräsident Steinmeier hat den Einsatz tausender Menschen beim Wiederaufbau nach der Ahrtalflut gelobt. Am heutigen 5. Jahrestag besuchte das Staatsoberhaupt die Region und nahm unter anderem an einer Ausstellungseröffnung teil. Auch Kanzler Merz ist vor Ort.
3: Merz will sich hier auf einer städtischen Baustelle über den Stand des Wiederaufbaus informieren und dabei will er sich auch mit jungen Ehrenamtlichen aus dem Ahrtal und Gewerbetreibenden unterhalten. Anschließend wird er dann auch noch bei der öffentlichen Gedenkfeier auf dem Marktplatz in Ahrweiler sprechen. Hier hoffen viele Menschen aus dem Ahrtal auf eine Entschuldigung für das, was passiert ist. Ob Merz dazu etwas sagen wird, bleibt aber abzuwarten. Aus Bad Neuenahr, Ahrweiler, Sabine Koppers.
1: Es ist ein Horrorfund, den Brüsseler Feuerwehrleute heute Mittag bei einem Brand gemacht haben. Im Aufzug eines Gebäudes mitten in der Innenstadt der belgischen Hauptstadt, das gerade umgebaut wird, lagen mehrere leblose Menschen. Stundenlang konnten die Einsatzkräfte nicht zu ihnen vordringen. Am frühen Abend dann die Gewissheit, 6 Menschen sind gestorben. Wie genau es dazu kam, ist laut Staatsanwaltschaft unklar. Es habe ein Feuer gegeben und 2 Aufzüge seien mehrere Stockwerke nach unten gestürzt. Titelverteidiger Tadej Pogacar hat die 10. Etappe bei der Tour de France gewonnen und damit den nächsten Schritt zu seinem 5. Gesamtsieg gemacht. Der Slowene holte am Nationalfeiertag der Franzosen in Le Lioran den Tagessieg im Alleingang und baute seine Führung in der Gesamtwertung auf über 3 Minuten aus. Der beste Deutsche, Florian Lipowitz, wurde 4. und verbesserte sich damit in der Gesamtwertung auf Rang 6.
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1: Zum Wetter, die aktuelle Vorhersage des Deutschen Wetterdienstes. In der Nacht im Süden zunächst noch weitere Schauer oder Gewitter, ansonsten teils gering bewölkt, teils klar und Abkühlung auf 21 bis 16 Grad, im Nordosten 17 bis 12 Grad. Morgen tagsüber zunächst sonnig oder leicht bewölkt und nur einzelne Schauer, am Nachmittag und Abend in der Südhälfte häufiger Regen, teils auch kräftige Gewitter, die Höchstwerte dann bei 27 bis 32 Grad, an den Küsten kühler.
0: Das waren die Nachrichten.

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1: Ich bin Thomas Brockt. Am 5. Jahrestag der Flutkatastrophe im Ahrtal hat der neue rheinland-pfälzische Ministerpräsident Schnieder die Betroffenen um Entschuldigung gebeten. Der Staat habe damals sein Versprechen nicht eingehalten, seine Bürgerinnen und Bürger zu schützen, sagte der CDU-Politiker am Abend auf dem Marktplatz in Bad Neuenahr-Ahrweiler. Zuvor war in einer Schweigeminute an die Katastrophe erinnert worden, bei der mindestens 135 Menschen ums Leben kamen und Hunderte verletzt wurden. Die schwarz-rote Bundesregierung steckt weiter im Umfragetief. Laut aktuellem Trendbarometer von RTL und NTV sind 82% der Befragten mit ihrer Arbeit unzufrieden. Besonders schlecht schneidet Bundeskanzler Merz ab. Mit ihm sind sogar 85% unzufrieden.
2: Und der Frust ist offenbar auch in den eigenen Reihen groß. Selbst unter den Anhängern von CDU und CSU ist mehr als die Hälfte mit der Regierungsarbeit unzufrieden. Bei der SPD sind sogar fast 3/4. Dabei versucht die Koalition gerade mit einer ganzen Reihe von Reformen gegenzusteuern. Etwa bei Gesundheit, Heizen und Rente. Auch Steuerentlastungen für kleine und mittlere Einkommen sind geplant. Zoe Tassovali, Nachrichtenredaktion.
1: US-Präsident Trump rudert wieder zurück. Er gibt seine Idee einer Gebühr für die Straße von Hormuz wieder auf. Nach Gesprächen mit Vertretern aus dem Nahen Osten setzt er nun stattdessen auf mehr Investitionen der Golfstaaten.
3: Trumps Idee einer Gebühr für die Straße von Hormuz kam nicht gut an. Vom Iran verhöhnt, international abgelehnt, hat er dieses Vorhaben nun wieder verworfen. Stattdessen will er die Golfstaaten in die Pflicht nehmen, mehr Geld in Handel und Investitionen mit den USA zu stecken. Ob die Golfstaaten da zustimmen, ist noch nicht klar. Trump aber betont nun, dass er eine Gebühr für die Meerenge generell nicht gut findet. Der Seeweg müsse offen und frei befahrbar sein. Aus den USA, Tina Eck.
1: Diebstahl, Brandstiftung, Vandalismus. Die Deutsche Bahn ist einem Bericht der Bild-Zeitung zufolge in diesem Jahr bereits in 2200 Fällen zum Ziel für Saboteure geworden. Das seien 7% mehr Vorfälle als im Vorjahreszeitraum. Der jüngste Anschlag ereignete sich in der vergangenen Nacht. Im niedersächsischen Neu-Wulmsdorf brannte demnach ein Verteilerkasten, der für die Leit- und Sicherheitstechnik der Bahn wichtig sei. Rund 200 Zugfahrten seien ausgefallen.
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1: Zum Wetter, die aktuelle Vorhersage des Deutschen Wetterdienstes. In der Nacht im Süden zunächst noch weitere Schauer oder Gewitter, ansonsten teils gering bewölkt, teils klar und Abkühlung auf 21 bis 16 Grad, im Nordosten 17 bis 12 Grad. Morgen tagsüber zunächst sonnig oder leicht bewölkt und nur einzelne Schauer, am Nachmittag und Abend in der Südhälfte häufiger Regen, teils auch kräftige Gewitter, die Höchstwerte dann bei 27 bis 32 Grad, an den Küsten kühler.
0: Das waren die Nachrichten.

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1: Ich bin Diana Kramer. 5 Jahre nach der Flutkatastrophe hat das Ahrtal heute der Opfer gedacht. Bei einer Gedenkveranstaltung mit Bundeskanzler Friedrich Merz in Bad Neuenahr-Ahrweiler erinnerte eine Schweigeminute an die mindestens 135 Toten. Der rheinland-pfälzische Ministerpräsident Gordon Schnieder fand anschließend deutliche Worte zum damaligen Versagen des Staates.
2: Es ist das Versprechen und die Zusage des Staates, seine Bürgerinnen und Bürger zu schützen. Dieses Versprechen wurde nicht eingehalten. Der Staat hat in dieser Frage und in dieser Nacht versagt. Dafür bitte ich als Ministerpräsident um Entschuldigung.
1: Der Ministerpräsident von Rheinland-Pfalz, Gordon Schnieder. Die Bundesregierung kann sich auch mit ihren verkündeten Reformvorhaben vorerst nicht aus dem Umfragetief befreien. Wie aus dem aktuellen Trendbarometer von RTL und NTV hervorgeht, sind 82% der Bundesbürger unzufrieden mit der bisherigen Arbeit der Regierungskoalition. Noch schlechter steht es um die Zustimmungswerte von Bundeskanzler Friedrich Merz. Mit seiner Arbeit sind 85% unzufrieden. Die befürchteten Einschnitte bei Volkswagen könnten am Ende kleiner ausfallen als gedacht. Branchenexperte Ferdinand Dudenhöfer rechnet laut dpa kaum mit Werksschließungen. Die Sorge bleibt aber trotzdem groß, denn der harte Sparkurs bei VW könnte einen Dominoeffekt auslösen.
3: Wenn überhaupt, dann wird ein Werk dicht gemacht, und zwar das in Neckarsulm, sagt Dudenhöfer. Gewerkschafter und VW müssten da aber ganz einfach gut verhandeln. Schockmeldungen über 4 Werksschließungen und zig Jobs, die gestrichen werden, verunsichern VW-Beschäftigte und ganze Regionen. Denn ein harter Sparkurs, sagen Experten, treffe am Ende auch Zulieferer, Hotels in der Gegend und selbst Bäckereien. Claudia Wächter, Nachrichtenredaktion.
1: Auf dem Weg zu einem Engagement von Jürgen Klopp als Bundestrainer haben der DFB und Red Bull offenbar eine Lösung gefunden. Konkrete Ergebnisse über das Treffen in München wurden zunächst nicht öffentlich. Nach dpa-Informationen ist aber ein Deal gefunden worden, der den Weg von Klopp in das Bundestraineramt endgültig ermöglichen soll.
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1: Zum Wetter, die Vorhersage des Deutschen Wetterdienstes. In der Nacht im Süden noch weitere Schauer oder Gewitter, sonst teils bewölkt, teils auch klar, bei Tiefstwerten zwischen 21 und 12 Grad. Morgen tagsüber zunächst sonnig oder leicht bewölkt und nur einzelne Schauer. Am Nachmittag und Abend in der Südhälfte wieder häufiger Regen, örtlich auch kräftige Gewitter. Die Höchstwerte bei 27 bis 32 Grad, an den Küsten etwas kühler.
0: Das waren die Nachrichten.

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1: Ich bin Diana Kramer. 5 Jahre nach der Flutkatastrophe hat das Ahrtal der Opfer gedacht. Bei einer Gedenkveranstaltung in Bad Neuenahr-Ahrweiler wurde mit einer Schweigeminute an die mindestens 135 Toten erinnert. Zu der Gedenkfeier war auch Bundeskanzler Friedrich Merz ins Ahrtal gereist.
2: Der Marktplatz war voll, aber durch die vorhandene Bestuhlung aufgrund des Kanzlerbesuchs nicht so voll wie vorher erwartet. Merz wurde dann bei seiner Ankunft tatsächlich auch mit einzelnen Buhrufen empfangen. Er, der rheinland-pfälzische Ministerpräsident Schnieder und der Bürgermeister von Bad Neuenahr-Ahrweiler haben in ihren Reden natürlich der Opfer gedacht und sich bei den vielen freiwilligen Helfenden bedankt. Und Schnieder hat sich für das Staatsversagen vor, während und nach der Flut entschuldigt, was von den Anwesenden mit Applaus entgegengenommen wurde. Aus Bad Neuenahr-Ahrweiler, Sabine Koppers.
1: US-Präsident Donald Trump rudert, wie schon so oft, wieder zurück. Er gibt seine Idee einer Gebühr für die Straße von Hormuz wieder auf. Nach Gesprächen mit Vertretern aus dem Nahen Osten setzt er nun stattdessen auf mehr Investitionen der Golfstaaten in den USA. Das schrieb Trump auf seiner Plattform Truth Social.
3: Trumps Idee einer Gebühr für die Straße von Hormuz kam nicht gut an. Vom Iran verhöhnt, international abgelehnt, hat er dieses Vorhaben nun wieder verworfen. Stattdessen will er die Golfstaaten in die Pflicht nehmen, mehr Geld in Handel und Investitionen mit den USA zu stecken. Ob die Golfstaaten da zustimmen, ist noch nicht klar. Trump aber betont nun, dass er eine Gebühr für die Meerenge generell nicht gut findet. Der Seeweg müsse offen und frei befahrbar sein. Die Kämpfe darüber halten an. Tena Eck, USA.
1: Nach einer Messerattacke an einem Gymnasium im oberbayerischen Schongau sehen Ermittler Hinweise auf ein extremistisches Motiv. Die Ermittlungen führt nun die Bayerische Zentralstelle zur Bekämpfung von Extremismus und Terrorismus. Ein 16-jähriger Ex-Schüler soll am vergangenen Mittwoch auf dem Schulgelände 2 13-jährige Mädchen mit einem Messer schwer verletzt haben. Er sitzt in Untersuchungshaft. Wegen eines Großbrandes auf einem früheren Truppenübungsplatz im Müritz-Nationalpark sind erneut 2 Orte evakuiert worden. Das Problem sei, dass der Wind wieder gedreht und aufgefrischt habe, sagte ein Sprecher des Landkreises Mecklenburgische Seenplatte. Wegen Munition im Boden kommen die Einsatzkräfte nicht direkt an den Brand heran.
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1: Zum Wetter, die Vorhersage des Deutschen Wetterdienstes. In der Nacht im Süden noch weitere Schauer oder Gewitter, sonst teils bewölkt, teils auch klar, bei Tiefstwerten zwischen 21 und 12 Grad. Morgen tagsüber zunächst sonnig oder leicht bewölkt und nur einzelne Schauer. Am Nachmittag und Abend in der Südhälfte wieder häufiger Regen, örtlich auch kräftige Gewitter. Die Höchstwerte bei 27 bis 32 Grad, an den Küsten etwas kühler.
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1: Ich bin Diana Kramer. Der erste Finalist der Fußball-Weltmeisterschaft steht fest. Spanien hat im Halbfinale Frankreich mit 2:0 besiegt und steht im WM-Endspiel. Die Spanier spielen am Sonntag gegen den Sieger der Partie England gegen Argentinien um den Titel. Das zweite Halbfinale findet heute Abend statt. Die schwarz-rote Bundesregierung steckt weiter im Umfragetief. Laut aktuellem Trendbarometer von RTL und NTV sind 82% der Bundesbürger mit der Arbeit der Regierungskoalition unzufrieden. Besonders schlecht schneidet Bundeskanzler Friedrich Merz ab. Mit ihm sind sogar 85% unzufrieden.
2: Und der Frust ist offenbar auch in den eigenen Reihen groß. Selbst unter den Anhängern von CDU und CSU ist mehr als die Hälfte mit der Regierungsarbeit unzufrieden. Bei der SPD sind es sogar fast 3/4. Dabei versucht die Koalition gerade mit einer ganzen Reihe von Reformen gegenzusteuern, etwa bei Gesundheit, Heizen und Rente. Auch Steuerentlastungen für kleine und mittlere Einkommen sind geplant. Bislang schlägt sich das in den Umfragewerten aber nicht nieder. Zoe Tassovali, Redaktion.
1: 5 Jahre nach der Flutkatastrophe hat das Ahrtal der Opfer gedacht. Bei einer Gedenkveranstaltung in Bad Neuenahr-Ahrweiler erinnerte eine Schweigeminute an die mindestens 135 Toten. Der rheinland-pfälzische Ministerpräsident Gordon Schnieder fand anschließend deutliche Worte zum damaligen Versagen des Staates.
3: Es ist das Versprechen und die Zusage des Staates, seine Bürgerinnen und Bürger zu schützen. Dieses Versprechen wurde nicht eingehalten. Der Staat hat in dieser Frage und in dieser Nacht versagt. Dafür bitte ich als Ministerpräsident um Entschuldigung.
1: Der Ministerpräsident von Rheinland-Pfalz, Gordon Schnieder. Das US-Militär blockiert erneut iranische Häfen und Küstengebiete. Eine Seeblockade sei um 22 Uhr deutscher Zeit aufgenommen worden, teilte das zuständige Regionalkommando des US-Militärs auf der Plattform X mit. Schiffe werden so daran gehindert, dass sie iranische Häfen oder Küstengebiete ansteuern oder von dort wegfahren können. Wie lange die US-Blockade andauern wird, ist derzeit unklar.
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1: Zum Wetter, die Vorhersage des Deutschen Wetterdienstes. Im Süden kann es immer wieder Schauer oder Gewitter geben, sonst ist es teils bewölkt, teils auch klar, bei Tiefstwerten zwischen 21 und 12 Grad. Tagsüber zunächst sonnig oder leicht bewölkt und nur einzelne Schauer, am Nachmittag und Abend dann in der Südhälfte wieder häufiger Regen, örtlich auch kräftige Gewitter. Die Höchstwerte bei 27 bis 32 Grad, an den Küsten kühler.
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1: Ich bin Diana Kramer. Spanien steht im Finale der Fußball-Weltmeisterschaft. Die Europameister besiegten im Halbfinale Frankreich souverän mit 2:0. Für Spanien ist es die erste WM-Finalteilnahme seit dem Titelgewinn 2010.
2: Ein verdienter Sieg der Spanier, die Frankreichs hochgelobte Offensive um Superstar Mbappé fast durchgängig kontrollieren. Schon nach 22 Minuten die Führung durch Oyarzabal per Strafstoß. Porro besorgt nach 58 Minuten den zweiten Treffer. Spanien liefert auf den Punkt die beste Turnierleistung ab und kann nun entspannt verfolgen, ob sich heute im anderen Halbfinale Messis Argentinier oder England um Kane und Bellingham durchsetzt. Die Polizei in Atlanta ist im Großeinsatz. Die Begegnung dort gilt als Hochrisikospiel. Thomas Thonfeld, Sportredaktion.
1: Die USA haben ihre Blockade von iranischen Häfen wieder aufgenommen. Laut dem zuständigen Regionalkommando des US-Militärs sollen so Schiffe daran gehindert werden, iranische Häfen oder Küstengebiete anzusteuern oder sie zu verlassen. US-Präsident Donald Trump hatte die Wiederaufnahme der Blockade am Montag angekündigt. Seine Idee, von anderen Ländern eine Gebühr für die sichere Durchfahrt durch die Straße von Hormuz zu erheben, hat er inzwischen aber wieder aufgegeben.
3: Stattdessen will er die Golfstaaten in die Pflicht nehmen, mehr Geld in Handel und Investitionen mit den USA zu stecken. Ob die Golfstaaten da zustimmen, ist noch nicht klar. Trump aber betont nun, dass er eine Gebühr für die Meerenge generell nicht gut findet. Der Seeweg müsse offen und frei befahrbar sein. Tina Eck, USA.
1: Diebstahl, Brandstiftung und Vandalismus. Bei der Deutschen Bahn gab es einem Medienbericht zufolge in diesem Jahr bereits 2200 Fälle von Sabotage. Das seien 7% mehr Vorfälle als im Vorjahreszeitraum, berichtet die Bild-Zeitung. Erst letzte Nacht hatte es im niedersächsischen Neu-Wulmsdorf einen Brandanschlag auf einen Verteilerkasten für die Leit- und Sicherheitstechnik der Bahn gegeben. In Würzburg läuft derzeit ein Großeinsatz. Die Polizei sucht dort seit dem Abend einen Verdächtigen. Er soll bewaffnet sein. Passanten hatten mehrere Schüsse gemeldet. Hinweise auf Verletzte gab es laut Polizei nicht. Mit einem Großaufgebot werde derzeit nach dem mutmaßlichen Schützen gefahndet. Autofahrer in und um Würzburg wurden dringend davor gewarnt, Anhalter mitzunehmen.
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1: Zum Wetter, die Vorhersage des Deutschen Wetterdienstes. Im Süden kann es immer wieder Schauer oder Gewitter geben, sonst ist es teils bewölkt, teils auch klar, bei Tiefstwerten zwischen 21 und 12 Grad. Tagsüber zunächst sonnig oder leicht bewölkt und nur einzelne Schauer, am Nachmittag und Abend dann in der Südhälfte wieder häufiger Regen, örtlich auch kräftige Gewitter. Die Höchstwerte bei 27 bis 32 Grad, an den Küsten kühler.
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1: Ich bin Diana Kramer. Der erste Finalist der Fußball-Weltmeisterschaft steht fest. Spanien hat im Halbfinale Frankreich souverän mit 2:0 besiegt und steht im WM-Endspiel.
2: Es war eine überraschend klare Angelegenheit. Das spektakulärste Team dieser WM, das waren ja eigentlich die Franzosen. Doch gegen Spaniens Präzision im Ballbesitz fand das Team um Kylian Mbappé kein Mittel. Mikel Oyarzabal brachte Spanien in der 22. Minute in Führung per Elfmeter. Pedro Porro erzielte den zweiten Treffer in der 58. Minute. Im großen Finale von New York treffen die Spanier nun am Sonntag auf den Sieger des zweiten Halbfinales, England gegen Argentinien. Die Franzosen verpassten ihr drittes WM-Endspiel in Folge. Ihnen bleibt nur das Spiel um Platz 3 am Samstag. Moritz Einzel, Sportredaktion.
1: Heftige Unwetter haben am Abend die Region Nürnberg schwer getroffen. Nach Angaben der Feuerwehr gingen innerhalb von 5 Stunden fast 3000 Notrufe ein. Die Einsatzkräfte rückten rund 1000 Mal aus, um umgestürzte Bäume zu beseitigen und vollgelaufene Keller auszupumpen. Mehrere Personen wurden verletzt. Die Folgen des Unwetters waren auch am Flughafen Nürnberg zu spüren. Wetterbedingt wurde der Flugbetrieb am Abend vorübergehend eingestellt. In einigen Nürnberger Schulen fällt heute der Präsenzunterricht wegen umgestürzter Bäume aus, teilte das Bayerische Kultusministerium mit. Das Bundeskabinett will heute als sogenanntes Entlastungskabinett tagen. Ziel sollen Maßnahmen zum Bürokratieabbau sein. Die Bundesregierung hatte sich in diesem Rahmen schon im November getroffen und Schritte zur Entbürokratisierung beschlossen.
3: Die Bundesregierung will die Bürokratiekosten für die Wirtschaft um 25% senken. Unternehmen sollen darüber spürbar entlastet und die Verwaltung digitalisiert werden. Zum Beispiel durch das Berichtsentlastungsgesetz. Dadurch sollen Dokumentationspflichten und unnötige bürokratische Hürden für Betriebe deutlich reduziert werden. Und es sollen Informationen und Daten künftig nur noch einmal bei Behörden gemeldet werden, um Mehrfachmeldungen abzuschaffen. Aus Berlin, Tine Klimach.
1: Nochmal zum Fußball. Auf dem Weg zu einer Verpflichtung von Jürgen Klopp als Bundestrainer haben der DFB und Red Bull offenbar eine Lösung gefunden. Konkrete Ergebnisse über ein Treffen in München wurden noch nicht veröffentlicht. Nach dpa-Informationen soll es aber einen Deal geben, der den Weg von Klopp in das Bundestraineramt endgültig ermöglicht.
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1: Zum Wetter, die Vorhersage des Deutschen Wetterdienstes. Im Süden kann es immer wieder Schauer oder Gewitter geben, sonst ist es teils bewölkt, teils auch klar, bei Tiefstwerten zwischen 21 und 12 Grad. Tagsüber zunächst sonnig oder leicht bewölkt und nur einzelne Schauer, am Nachmittag und Abend dann in der Südhälfte wieder häufiger Regen, örtlich auch kräftige Gewitter. Die Höchstwerte bei 27 bis 32 Grad, an den Küsten kühler.
0: Das waren die Nachrichten.